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3: Ich bin Ursula Winkler. Finanzminister Klingbeil kann wegen schwächerer Konjunkturaussichten wegen des Iran-Kriegs in den nächsten Jahren mit weniger Steuereinnahmen rechnen als noch im Herbst angenommen. Für 2027 ergibt die aktuelle Steuerschätzung allein für den Bund gut 10 Milliarden Euro weniger als bisher erwartet. Klingbeil sagte, die Schätzung zeige, wie sehr uns der Iran-Krieg wirtschaftlich schade.
4: Seit knapp 2 Monaten sehen wir, dass der Iran-Krieg, der durch Donald Trump ausgelöst wurde, dass dieser verantwortungslose Krieg und die daraus resultierende Energiepreisschocksituation, dass das unsere wirtschaftliche positive Dynamik vorerst ausbremst.
3: Finanzminister Klingbeil. Trotz Waffenruhe haben sich die USA und der Iran gegenseitig in der Straße von Hormuz beschossen. US-Streitkräfte hätten unprovozierte iranische Angriffe abgewehrt und mit Schlägen zur Selbstverteidigung reagiert. Das teilte das für den Nahen Osten zuständige Kommando des US-Militärs auf der Plattform X mit. Das iranische Militär bestätigte Angriffe auf US-Kriegsschiffe und machte dafür wiederum US-Attacken auf einen iranischen Öltanker verantwortlich. Kurz vor dem russischen Jahrestag zum Weltkriegsgedenken am Samstag hat die Ukraine ihre einseitige Waffenruhe wieder aufgegeben. Es reagierte auf fortdauernde russische Attacken mit einem ihrer größten bisherigen Drohnenangriffe. Moskau hatte eine eigene Feuerpause ab heute angekündigt und ignorierte die ukrainische Waffenruhe offenbar bewusst.
5: Was wegen der weitergehenden Angriffe ohnehin schon klar war, hat der Kreml nun offiziell bestätigt. Die von Selenskyj vorgeschlagene Waffenruhe hat in Moskau keine Beachtung gefunden. Warum sie ignoriert wurde, sagte Kremlsprecher Peskow nicht. Dafür wiederholte er einmal mehr, dass die Russen ihre eigene Waffenruhe rund um die Militärparade durchsetzen würden. Für den Fall, dass sich die Ukrainer nun nicht daran halten, hat Russland schon einmal Drohungen ausgesprochen. Ausländische Diplomaten sollten vorsorglich Kiew verlassen, um nicht zum Kollateralschaden russischer Schläge gegen die Stadt zu werden, warnte das russische Außenministerium. Aus Moskau, André Balin.
3: Zum Fußball. Der SC Freiburg steht erstmals in einem Europapokal-Endspiel. Die Badener bezwangen Sporting Braga im Halbfinalrückspiel der Europa League mit 3:1. Sie treffen nun im Finale am 20. Mai in Istanbul auf den englischen Topclub Aston Villa. Hey!

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1: Ich bin Ursula Winkler. Trotz Waffenruhe haben sich die USA und der Iran gegenseitig in der Straße von Hormuz beschossen. US-Streitkräfte hätten unprovozierte iranische Angriffe abgewehrt und mit Schlägen zur Selbstverteidigung reagiert. Das teilte das für den Nahen Osten zuständige Kommando des US-Militärs auf der Plattform X mit.
2: Eigentlich standen die Zeichen trotz wackeliger Waffenruhe auf eine baldige Einigung über ein Abkommen zwischen den USA und dem Iran. Nun wieder Angriffe in der Straße von Hormuz und das US-Militär griff auch Ziele im Iran an. Es sei Selbstverteidigung, hieß es aus dem US-Zentralkommando. Man habe die Bedrohung neutralisiert und iranische Drohnen und Abschussrampen bombardiert. Der Iran bestätigte Angriffe auf US-Kriegsschiffe und beschuldigte die USA, zuerst einen iranischen Öltanker beschossen und damit die Waffenruhe gebrochen zu haben. Tina Eck, USA.
1: Der Iran-Krieg belastet die deutsche Wirtschaft offenbar stärker als bisher gedacht. Allein dem Bund fehlen laut neuer Steuerschätzung im Jahr 2027 rund 10 Milliarden Euro. Finanzminister Klingbeil macht dafür vor allem die hohen Energiepreise und die wirtschaftlichen Folgen des Konflikts verantwortlich.
3: Für Verbraucher könnte das bedeuten, der finanzielle Spielraum des Staates wird kleiner, also weniger Geld für neue Entlastungen wie den Tankrabatt oder zusätzliche Hilfen. Gleichzeitig wird die Diskussion über Einsparungen wohl wieder lauter, etwa bei Zuschüssen oder Förderprogrammen. Klingbeil sagt trotzdem, die Regierung wolle weiter investieren, Jobs schaffen und Arbeitsplätze sichern. Zoe Tassovali, Nachrichtenredaktion.
1: Der Ausbruch des Hunter-Virus bei einer Kreuzfahrt löst in immer mehr Ländern Sorgen aus. Bei einem Zwischenstopp der Hondius hatten noch nach dem ersten Todesfall 29 Passagiere das Schiff verlassen. Sie kamen aus etwa 12 Ländern, darunter auch Deutschland. Das teilte der Reiseveranstalter mit. Die Weltgesundheitsorganisation spricht von einer ernsten Lage. Bei 5 Infizierten sei das Hunter-Virus inzwischen nachgewiesen worden. Dazu kämen 3 Verdachtsfälle. 3 Personen starben, ein niederländisches Ehepaar und eine deutsche Frau. Zum Fußball. Der SC Freiburg steht erstmals in einem Europapokal-Endspiel. Die Badener bezwangen Sporting Braga im Halbfinalrückspiel der Europa League mit 3:1. Sie treffen nun im Finale am 20. Mai in Istanbul auf den englischen Topclub Aston Villa.

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1: Kein Jubiläum, kein besonderer Anlass. Brauchen wir alles nicht bei Bon Jovi. Wir tauchen ab in ihre fette Diskografie. Und zwar fangen wir an 1984, dort, wo alles begann. Wir ackern uns durch die Plattenkiste und hören ihre größten Hymnen, natürlich auch die aus den 90ern und danach. Bon Jovi, und zwar in ganzer Pracht. Heute, 18 Uhr.
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4: Ich bin Ursula Winkler. Nach den jüngsten US-Angriffen auf Ziele im Iran fordert Präsident Trump die Islamische Republik erneut auf, schnell eine Friedensvereinbarung zu unterzeichnen. Ansonsten werde das US-Militär iranische Einheiten in Zukunft noch viel härter und viel gewaltsamer treffen, schrieb er auf seiner Plattform Truth Social. Kurz vor Trumps Post hatte das US-Militär trotz Waffenruhe nach iranischen Angriffen auf US-Kriegsschiffe in der Straße von Hormuz als Vergeltung iranische Boote und Ziele im Iran beschossen. Opfer von häuslicher Gewalt und Stalking sollen künftig besser geschützt werden. Der Bundestag stimmt heute über die elektronische Fußfessel für Täter ab. So sollen Betroffene schneller gewarnt werden, wenn sich Täter trotz eines Verbots nähern.
5: Die Technik erkennt, wo sich der Täter gerade aufhält. Kommt er dem Opfer zu nahe, gibt sofort eine Warnung auf ein Empfangsgerät, damit Betroffene schnell reagieren oder Hilfe holen können. Gleichzeitig soll auch direkt die Polizei informiert werden. In Spanien gibt so ein System schon länger. Geplant sind außerdem verpflichtende Trainingskurse für Täter und wer die Fußfessel oder das dazugehörige Handy nicht trägt, müsste künftig mit einer Geldstrafe oder sogar bis zu 3 Jahren Haft rechnen. Zoe Tassovali, Nachrichtenredaktion.
4: Seit Januar bekommen 18-Jährige Fragebögen zugeschickt zum neuen Wehrdienst der Bundeswehr. Aber nicht alle beantworten ihn. Jungen Männern, die den Fragebogen nicht ausfüllen, soll künftig ein Bußgeld drohen.
6: Rund 200.000 Fragebögen wurden bisher verschickt und der Rücklauf ist durchaus beachtlich. Von jungen Männern, die antworten müssen, kamen 86% der Bögen innerhalb der ersten Frist zurück. Nach der ersten Mahnung waren es sogar gut 90%. Die 250 € Bußgeld drohen Männern, wenn sie 2 Wochen nach der zweiten Mahnung keinen Fragebogen zurückgeschickt haben. Junge Frauen können den Bogen ausfüllen, müssen aber nicht. Ronny Tochau, Berlin.
4: Zum Fußball. Der SC Freiburg steht erstmals in einem Europapokal-Endspiel. Die Badener bezwangen Sporting Braga im Halbfinalrückspiel der Europa League mit 3:1. Sie treffen nun im Finale am 20. Mai in Istanbul auf den englischen Topclub Aston Villa.
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Ja, ich brauche auch ein Wunder, um diesen Tag heute zu überstehen. Euch einen schönen Freitagmorgen. Der Kickstart mit Pfeffer bei Rock FM. Kennt ihr eigentlich auch so Songs, die so klingen, als hätte der Texter irgendwie so wahllos Wörter aus dem Kühlschrank gezogen? So Hundefutter, Verkaufsstände mit Käsekuchen, Strumpfhosen, wie der von Beck. Ernsthaft jetzt? Also vom Text her klingt die Nummer wie so ein Fiebertraum und einfach zu viel Koffein. Wurde aber trotzdem ein absoluter Welthit. Und so ist es eben manchmal, ne? Wenn der Groove stimmt, dann ist der Text halt auch mal scheißegal. Deshalb jetzt viel Spaß mit Loser hier bei Rock FM. Guten Morgen.

0: 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Es ist 5:30. 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
1: Ich bin Ursula Winkler. Nach den jüngsten US-Angriffen auf Ziele im Iran fordert Präsident Trump die Islamische Republik erneut auf, schnell eine Friedensvereinbarung zu unterzeichnen. Ansonsten werde das US-Militär iranische Einheiten in Zukunft noch viel härter und viel gewaltsamer treffen, schrieb er auf seiner Plattform Truth Social. Kurz vor Trumps Post hatte das US-Militär trotz Waffenruhe nach iranischen Angriffen auf US-Kriegsschiffe in der Straße von Hormuz als Vergeltung iranische Boote und Ziele im Iran beschossen. Opfer von häuslicher Gewalt und Stalking sollen künftig besser geschützt werden. Der Bundestag stimmt heute über die elektronische Fußfessel für Täter ab. So sollen Betroffene schneller gewarnt werden, wenn sich Täter trotz eines Verbots nähern.
2: Die Technik erkennt, wo sich der Täter gerade aufhält. Kommt er dem Opfer zu nahe, gibt sofort eine Warnung auf ein Empfangsgerät, damit Betroffene schnell reagieren oder Hilfe holen können. Gleichzeitig soll auch direkt die Polizei informiert werden. In Spanien gibt so ein System schon länger. Geplant sind außerdem verpflichtende Trainingskurse für Täter und wer die Fußfessel oder das dazugehörige Handy nicht trägt, müsste künftig mit einer Geldstrafe oder sogar bis zu 3 Jahren Haft rechnen. Zoe Tassovali, Nachrichtenredaktion.
1: Seit Januar bekommen 18-Jährige Fragebögen zugeschickt zum neuen Wehrdienst der Bundeswehr. Aber nicht alle beantworten ihn. Jungen Männern, die den Fragebogen nicht ausfüllen, soll künftig ein Bußgeld drohen.
3: Rund 200.000 Fragebögen wurden bisher verschickt und der Rücklauf ist durchaus beachtlich. Von jungen Männern, die antworten müssen, kamen 86% der Bögen innerhalb der ersten Frist zurück. Nach der ersten Mahnung waren es sogar gut 90%. Die 250€ Bußgeld drohen Männern, wenn sie 2 Wochen nach der zweiten Mahnung keinen Fragebogen zurückgeschickt haben. Junge Frauen können den Bogen ausfüllen, müssen aber nicht. Ronny Tochau, Berlin.
1: Zum Fußball. Der SC Freiburg steht erstmals in einem Europapokal-Endspiel. Die Badener bezwangen Sporting Braga im Halbfinalrückspiel der Europa League mit 3:1. Sie treffen nun im Finale am 20. Mai in Istanbul auf den englischen Topclub Aston Villa.
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4: Ja, guten Morgen am Freitag. Ey, wir starten direkt mit einem historischen Schluck Koffein. Aber nicht mit Kaffee, sondern mit viel zu viel Zucker. Heute vor 140 Jahren wurde Coca-Cola erfunden. Eigentlich damals ja als Medizin gedacht. Heute flüssiger Treibstoff, um uns über die Ziellinie Richtung Wochenende zu hieven. So, die passende Hymne jetzt zum Feierabend-Countdown, die brauchen wir natürlich auch noch. Die liefern jetzt die Herren, die vermutlich selbst aus reinem Koffein bestehen. Die Rolling Stones mit It's All Over Now. Oder?

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0: Fan von Soundgarden, also Chris Cornell und ein Typ, der gerne mit Löffeln rumtrommelt. Ja, auch so geht Rock'n'Roll, Freunde. Guten Morgen, Rock FM ist hier mit Pfeffer. Wir werfen mal kurz den Bohrer an, weil das lieben ja die Frauen.
1: Doch.
0: Das steht sogar im Playboy. Frauen finden Heimwerker extremely sexy. Also finden unsere Hörerinnen auch den hier äußerst attraktiv.
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3: Yay, Mahlzeit. Ich bin der Handwerker Peters, ihr könnt mich AP nennen. So, was haben wir denn? Ah, ich sehe jetzt schon, die Wand muss ausgebessert werden. Ja, das kriegen wir hin. Liebe Hörerinnen und Hörer, das ist heute meine Aufgabe für den Lehrling Thorsten. Spachteln. Ja, wie eine Mittagspause bei McDonald's. Stift, ich helfe dir dabei. Waren Rigipsplatten nicht genau genug zugeschnitten, da sagte mein Meister immer, kein Problem, bis 1,5 Meter kann ich aufspachteln. Herr Thorsten, wir wurden damals als Stift noch richtig verarscht. Da hieß es immer, Lehrling, hol mal. Und da wurde es losgeschickt. Siemens Lufthaken, Knackpatronen für die Ratsche, Eimer Druckluft, Ersatzblasen für die Wasserwaage, Feierabendschablone. Ja, mein Meister, der war speziell. Maurer, der Mörtelfugen-Karl, der war immer besoffen, immer Stubbi in der Hand. Da stand er mit uns Lehrlingen mal vor der Speisbütt. Hier macht man Mörtel. Ganz einfach. Ein Drittel Kalk, ein Drittel Zement, ein Drittel Sand und ein Drittel Wasser. Ich sag, Meister, das sind ja 4 Drittel. Und der, dann holst du halt eine größere Speisbütt, du Maulheld. Yay, so, fertig. Normal sollte das halten.
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0: Genau so muss es laufen. Hier bei Rock FM, der Kickstart Richtung Rockenende. Und wir bleiben bei unserer Zeitreise ohne Rücksicht auf Verluste, auch in der nächsten halben Stunde. Holen sogar extra für euch den Stadionstaub der 80er in eure Küchenboxen. Mithilfe von Barclay James Harvest. Und wir freuen uns auf den 90er Garagensound, bei dem man ja die Bierfahne noch förmlich riechen kann. Mit Metallica. Ja. Yeah. Wir rocken uns einmal quer durch die Jahrzehnte hier. Euer Kickstart mit Pfeffer. Guten Morgen, ab in den Freitag.
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4: Die Sonne, die zeigt sich heute oft. Temperaturen um die 20 Grad.
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4: Ich bin Ralf Mehlhorn. Schönen guten Morgen. Der SC Freiburg steht zum ersten Mal in einem Europacup-Finale. Die Freiburger sind durch ein 3:1 gegen Sporting Braga im Halbfinal-Rückspiel der Europa League weiter. Sie haben damit den 1:2 Rückstand vor einer Woche in Portugal aufgeholt. Freiburgs Doppeltorschütze Lukas Kübler sagte Rock FM:
5: Unglaublicher Abend, die Stimmung im Stadion, es war so laut. Die haben uns so nach vorne gepusht und ich habe jetzt die ganze Entwicklung vom SC Freiburg miterlebt und das jetzt so erleben, das hätte ich mir nie erträumen können. Unglaublicher Abend, also das Best-Case-Szenario, was hätte passieren können. Ja, pure Freude und wenn du im Finale stehst, willst du auch gewinnen.
4: Das Endspiel am 20. Mai in Istanbul gegen den englischen Topclub Aston Villa wird dann für den SC die größte Partie der Clubgeschichte. Und das ist sonst noch wichtig. Der Bundesrat entscheidet heute über die steuerfreie Entlastungsprämie von bis zu 1.000 Euro, die Unternehmen dann an ihre Beschäftigten zahlen können. Und das Verteidigungsministerium will jungen Männern, die den Fragebogen zum neuen Wehrdienst bei der Bundeswehr nicht ausfüllen, eine 250-Euro-Strafe aufbrummen.
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0: Hey, mit Life is for Living von Barclay James Harvis. Könntest du doch heute mal zur Feier des Freitages so den Chef mit einem Cocktail in der Hand auf dem Flur grüßen? Sein Gesicht würde ich mir da gerne mal anschauen wollen. Das würde mich interessieren. Grüß euch, Rock FM hier im Kickstart. Und jetzt wird's ernst. Eure Fingerspitzen entscheiden nämlich, wie laut euer Sommer wird.
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0: Das ist wirklich ein toller Song von Toto. 99. Keine Frage. Nur eben, dass diese Nummer 99 der Name für eine Frau ist. Das klingt für mich jetzt zwar erstmal so nach einem sehr unromantischen Tinder-Date, aber bei dem Groove verzeiht man den Jungs einfach alles. So, jetzt unser Lieblingsrocker und direkt danach unsere Lieblingsrocker. Das ist ein gravierender Unterschied. Unser und unsere. Ja, der Rocker rockt alleine und Metallica, ihr wisst schon. Also hier gebleibt, jetzt wird gelacht und danach gemoscht.
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2: 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Und hier die Frage.
3: Hallo Rocker, ich bin der Julian. Und meine Frage ist, meinst du Eifersucht ist ein Zeichen von Liebe?
2: Lieber Julian, ich höre da am Ende der Frage so einen Unterton. Bist du gerade von Eifersucht betroffen? Also ist deine Freundin eifersüchtig oder bist du eifersüchtig? Wir werden es nie erfahren. Aber zu deiner Frage. Eifersucht ist somit das Dümmste, was es gibt, wirklich. Es stresst dich, deinen Partner und die dritte Person, auf die du eifersüchtig bist. Es gibt einen Unterschied zwischen Männern und Frauen, was Eifersucht betrifft, und auch da sind wir Männer mal wieder besser dran. Wenn sich eine Frau für dich entscheidet, dann macht sie das bewusst und überlegt und nicht, weil sie gerade mal Bock auf jemanden hat. Wenn deine Partnerin dich auserwählt, dann hat das Gründe. Und zwar nicht nur dein herausragendes Aussehen, sondern vor allem deine Charaktereigenschaften und wie du mit ihr umgehst. Wenn du das gut machst, passiert dir im Regelfall nichts. Also musst du auch nicht eifersüchtig sein. Wir Männer ticken da leider anders. Wir wählen unsere Partnerin vor allem aufgrund des herausragenden Aussehens. Und wenn ihre Charaktereigenschaften dann noch so einigermaßen passen, ja, dann ist das schon okay. Aber egal, wie glücklich wir Männer sind, wenn dann die Schandalle kommt und richtig Holz vor der Hütten hat und so weiter, dann verlieren wir Testosteron-Testpersonen sofort den Überblick und vergessen, dass wir ja bereits eine Partnerin haben. Also müssten Frauen im Grunde viel eifersüchtiger sein, sind sie aber im Regelfall nicht. Und Julian, wer ist jetzt schlauer? Weine kennt dich. Weine.
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10: Die Sonne, die zeigt sich heute oft. Temperaturen um die 20 Grad.
0: Es ist 6:30. 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
10: Ich bin Ralf Mehlhorn. Schönen guten Morgen. Der SC Freiburg steht im Finale der Europa League. Die Freiburger haben das Halbfinal-Rückspiel zu Hause mit 3-1 gegen Sporting Braga gewonnen. Sie haben damit den 1-2 Rückstand vor einer Woche in Portugal aufgeholt. Die Freiburger Fans sind aus dem Häuschen.
11: Hammer, wir gehen nach Istanbul!
12: Sensationell, so laut war es noch nie.
13: Legendärer Abend.
14: Das ist das Größte, was wir je erlebt haben.
13: Für mich war es der beste Abend, den man hier im neuen Stadion bisher gesehen hat.
15: Was noch kommt? Hamburg, Leipzig und dann geht's nach Istanbul. Mega geil.
10: Und das Endspiel am 20. Mai in Istanbul gegen den englischen Topclub Aston Villa wird dann für den SC die größte Partie der Clubgeschichte. Was ist sonst noch wichtig? Das Verteidigungsministerium will jungen Männern, die den Fragebogen zum neuen Wehrdienst nicht ausfüllen, eine 250-Euro Strafe aufbrummen. Heute gibt's bundesweit Schulstreiks gegen den Dienst. Und der Bundesrat entscheidet heute über die steuerfreie Entlastungsprämie von bis zu 1.000 Euro, die Unternehmen dann an ihre Beschäftigten zahlen können.
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Dachtet ihr bei Highway to Hell eigentlich auch immer so an dieses harte Rockstar-Leben? Von wegen, es geht in diesem Song um den wohl berühmtesten Kneipenweg der Welt. Bon Scotts Strecke zu seiner Lieblingsbar in Australien. Kurz vorm Zapfahren geht's erstmal steil bergab, ohne Tempolimit und ohne Stoppschild. Nobody's gonna slow me down. Heißt also im Grunde nur, Platz da, ich hab Durst. Okay, wisst ihr Bescheid. Jetzt weiter mit der nächsten Hymne auf jemanden, dem sogar ein ganzes Buch gewidmet wurde. Zufälligerweise das Buch auch noch, das in die meisten Sprachen weltweit übersetzt wurde. Ihr wisst welches. Hier sind Genesis mit ihrem 90er. Jesus, He Knows Me bei Rock FM. Ab in den Freien.

0: mit der Nummer eben Exit Science haben lieb. Diese Woche ist Stuttgart und Saarbrücke gerockt. Präsentiert von Rock FM. Schönen Freitag. Euer Pfeffer hier und am Hockenheimring, ja, am Hockenheimring, da riecht es ab heute wieder nach echtem Rennsprit und Nostalgie. Die ADAC Historic startet. Wer Bock so auf legendäre Boliden und kreischende Motoren hat, ab an die Rennstrecke. Daniel Röder-Pesch, der steht für uns als Rennkommentator direkt am Asphalt. Du sag mal, warum steigt denn dieses PS-Spektakel eigentlich immer am selben Wochenende? Was steckt dahinter?
1: Das Jim Clark Revival ist da wichtig, Pfeffer, weil das ist ja der Rennfahrer, der im Lotus auf dem Hockenheimring das Zeitliche gesegnet hat. Der hat es nicht geschafft. Das war ein Unfall damals. Und das ist quasi seine Gedenkveranstaltung. Und das war zu der Zeit. Deswegen ist es immer an diesem ersten Maiwochenende.
0: Aber warum ist das so? Ich meine, wir merken das ja hier bei Rock FM ja auch, dass wir immer mehr junge Hörer auch haben, die so auf diesen alten Kram stehen. Wieso ist es bei den Oldtimern eben auch so?
1: Bei ganz vielen ist es noch eine Kindheitserinnerung. In dem Auto, es gibt ja auch Autos, die es auch im richtigen Autoleben auf der Straße gegeben hat, bin ich zum ersten Mal zum Gardasee gefahren, zum ersten Mal im Bayerischen Wald auf der Rückbank. Auch weißt du, ich finde das alles immer heute so virtuell ist und sie freuen sich mal, was anfassen zu können, was riechen zu können, was hören zu können. Das Chrom blitzt im Sonnenschein, es ist laute Musik. Es ist so viel für die Sinne, weißt du? Und es geht ja heute im virtuellen Bereich manchmal ein bisschen unter.
0: Dann lass uns doch mal über die Sinne sprechen. Von welchen Automobilen reden wir da genau, was dieses Jahr aufgefahren wird?
1: Die allerersten Rennautos, die es überhaupt gegeben hat auf der Welt, sind mit dabei. Unter anderem dann welche, die in den 80ern ganz groß gewesen sind, 70er Jahre, so richtige Minis und Audis und Opel, die so damals große Rennen gewonnen haben, bis hin zu den Formel-1-Fahrzeugen und da sogar welche, die von Superstars gefahren worden sind, vom Schumi beispielsweise. Also es sind wirklich verschiedenste historische Rennfahrzeuge am Start.
0: Wir kennen das von so Dragster-Rennen, wo so viele so Ohrschutz drauf haben für die Kleinen. Ist es eigentlich jetzt bei der Historic auch nötig?
1: Du bist wirklich echt gut vorbereitet, Pfeffer. Kompliment. Ich als Papa, ich kann nur sagen, unbedingt die Mickey Mouse Ohren draufsetzen, ne? Weil es ist echt, die Motoren kreischen. Das sind ja noch welche aus einer Zeit, da gab es keine Schalldämpfer, keine Regularien. Und genau. Für die Kids ist es dann schon nach einer, also übrigens auch für die Großen, wenn er empfindlich ist, besser mal einpacken den Kopfschutz, sonst wird es teilweise ein bisschen arg brachial.
0: Okay, das merken wir uns. Dankeschön, Daniel. Also, wer sich die Ohren mal wieder so richtig schön durchpusten lassen will, ab zum Ring mit euch. Viel Spaß bei der ADAC Historic von heute bis Sonntag auf Morgenheimring.

0: Hey, Grüße und danke euch fürs Einschalten bei Rock FM. Auf euch wartet in der nächsten halben Stunde das ultimative Kontrastprogramm. Erst packen Rocklegenden aus den 80ern ihr Haarspray aus. Kennen wir ja auch von U2. Bis es dann wieder bodenständig wird und wir uns das Flanellhemd aus den 90ern drüber werfen. Dann freuen wir uns auf Kiss mit God Gave Rock'n'Roll to You hier bei Rock FM. Wehe, ihr schaltet ab. Bis gleich.
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6: Die Sonne, die zeigt sich heute oft. Temperaturen um die 20 Grad.
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6: Ich bin Ralf Mehlhorn. Schönen guten Morgen. Der SC Freiburg steht zum ersten Mal in einem Europacup-Finale. Die Freiburger sind durch ein 3-1 gegen Sporting Braga im Halbfinalrückspiel der Europa League weiter. Sie haben damit den 1-2 Rückstand vor einer Woche in Portugal aufgeholt. Freiburgs Doppeltorschütze Lukas Kübler sagte Rock FM:
7: Unglaublicher Abend, die Stimmung im Stadion, es war so laut. Die haben uns so nach vorne gepusht und ich habe jetzt die ganze Entwicklung vom SC Freiburg miterlebt und das jetzt so erleben, das hätte ich mir nie erträumen können. Unglaublicher Abend, also das ist Best-Case-Szenario, was hätte passieren können. Ja, pure Freude und wenn du im Finale stehst, willst du auch gewinnen.
6: Das Endspiel am 20. Mai in Istanbul gegen den englischen Topclub Aston Villa wird dann für den SC die größte Partie der Clubgeschichte. Was ist sonst noch wichtig? Die Vereinigten Arabischen Emirate sind nach eigenen Angaben wieder vom Iran angegriffen worden. Die Luftverteidigung wehre derzeit Raketen- und Drohnenangriffe ab. Und bundesweit gibt es heute Schulstreiks gegen den neuen Wehrdienst.
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6: Der Rock FM Männer-TÜV ist mit dem Landesmedienpreis ausgezeichnet worden. Bei der Verleihung am Abend in Stuttgart haben Pfeffer und Lange ihn in der Kategorie Hörfunk-Berichterstattung bekommen. Die Jury fand die Kreativität toll, mit der wir das Thema Vorsorge bei Männern aufgegriffen haben. Mehr Infos auf männertüv.de.

0: Also was der liebe Gott kann, das können wir schon lange. God gave Rock'n'Roll to you von KISS für euch hier im Kickstart bei Rock FM am Freitag. 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
0: Ja, einer von uns, der hat den Braten gerochen. Das ist der Gregor. Ich grüß dich.
2: Grüß dich.
0: Alles gut bei dir?
2: Ach ja, etwas müde.
0: Kann ja wohl nicht wahr sein, diese Zeit. Ey, Gregor, weißt du, was ich hier hab? Ich hab hier noch eine richtig kleine, süße, pass mal auf, hör mal. Das ist so eine ganz hässliche Gitarre. So, und ich lieb die voll. Ja. Ich stehe da voll drauf. Es macht so einen Spaß, darauf rumzuklippern und die Leute damit zu nerven. Das habe ich jetzt bei dir nicht vor, sondern ich wollte mich einfach dafür bedanken, dass du die App schon am Start hast, die Rock FM App. Und deshalb schmeiße ich dich jetzt sofort in unseren Rock FM Shop.
2: Ja.
0: Und da darfst du einmal so richtig schön eskalieren, so wie ich das hier gerne mache mit der Gitarre. Ja, weil die Rechnung geht auf uns.
2: Alles klar.
0: Dann guckst du jetzt mal in den Shop rein, danach kannst du wieder hinlegen. Und dann darf ich dir schon mal vorab so ein schönes Wochenende wünschen, wa?
2: Ja, danke gleichfalls.
0: Danke. 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Und zwar für Ulm und für Gladbach. Und die Woche ist ja bald vorbei. Das heißt, dass wir heute gleich mal zweimal die Purple raushauen. Und zwar im Laufe des Tages. Ihr bleibt immer schön hier bei uns bei Rock FM. 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

So ein bisschen Bildungsradio hier auf Spanisch. Rock FM. The Props. Selama. Klingt ein bisschen exotisch, heißt aber einfach nur, er, sie oder es nennt

Und da möchten wir uns ganz herzlich bedanken. Wir sind extra so Pfeffer, meine Wenigkeit und auch der Lange. Ich weiß, der Esel nennt sich immer zuerst. In der Kategorie Hörfunk Berichterstattung haben wir den bekommen. Und ja, die Jury hat gemeint, wir sind relativ kreativ. Weil wir haben ja doch das Thema hier Vorsorge bei Männern aufgegriffen. Und ich bin ja deswegen auch direkt danach zur Darmspiegelung. Und es hat funktioniert. Also Kerle, ran ans Werk. Wenn ihr schon ein bisschen älter seid, macht das mal. Lasst euch checken, damit ihr auch schön lange lebt. Nicht wahr? Mehr Infos gibt's auf männertüv.de. Wir haben ja extra sogar eine Homepage dafür eingerichtet. Menschenskinder, Weltklasse. Genauso wie unsere Songs hier bei Rock FM, wie der hier zum Beispiel aus den 80ern. Lou Gramm ist das, Midnight Blue. Habt einen schönen Start in den letzten Werktag und genießt die Sonne mit uns.

0: Euch einen guten Morgen. Es ist Freitag, euer Kickstart mit Pfeffer Richtung Rockenende, Freunde. Und wer es gerade mitbekommen hat, wir haben ja gestern unseren Preis schon bekommen. Aber ihr braucht den vielleicht noch. Und zwar den Titel Riffrater.
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0: Könnt ihr euch abholen. Mit Schlüsselanhänger sogar, in Gitarrenform und Flaschenöffner. Ja klar, kannst du den Kronkorken von deiner Pulle ziehen, wenn du richtig liegst. Und wenn ihr uns sagt, was das hier für ein Song ist. Und zwar kurz und schmerzlos das Ganze. Ja, freut euch, wenn ihr hier gleich durchkommt in der Rockline 0800 3x6 8866. Ich darf das Riff natürlich nochmal spielen. War jetzt ein bisschen kurz, bisschen schnell. Achtung, nochmal ganz kurz die Ohren auf. So, wie heißt die Nummer? Holt euch das, was euch zusteht und meldet euch. Ruft an 0800 3x6 8866. Werdet Riffrater. Wir hören uns gleich.
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9: So, Freunde, wer heute Überstunden macht, der wird offiziell vom Wochenende abgemeldet. Leute, ab nach draußen. Nur blau, keine Wolken, kein Drama. Lockere 20 Grad. Genießt es.
10: Die Sonne, die zeigt sich heute oft. Temperaturen um die 20 Grad.
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10: Ich bin Ralf Mehlhorn. Schönen guten Morgen. Der SC Freiburg steht im Finale der Europa League. Die Freiburger haben das Halbfinal-Rückspiel zu Hause mit 3:1 gegen Sporting Braga gewonnen. Sie haben damit den 1:2 Rückstand vor einer Woche in Portugal aufgeholt. Die Freiburger Fans, die sind aus dem Häuschen.
11: Hammer, wir gehen nach Istanbul!
12: Sensationell, so laut war es noch nie.
13: Legendärer Abend.
14: Das ist das Größte, was wir je erlebt haben.
13: Für mich war es der beste Abend, den man hier im neuen Stadion bisher gesehen hat.
15: Was noch kommt? Hamburg, Leipzig und dann geht's nach Istanbul. Mega geil.
10: Das Endspiel am 20. Mai in Istanbul gegen den englischen Topclub Aston Villa wird dann für den SC die größte Partie der Clubgeschichte. Und sonst haben wir noch, das Verteidigungsministerium will jungen Männern, die den Fragebogen zum neuen Wehrdienst bei der Bundeswehr nicht ausfüllen, eine 250-Euro Strafe aufbrummen. Heute gibt's bundesweit Schulstreiks gegen den Dienst. Und der Bundesrat entscheidet heute über die steuerfreie Entlastungsprämie von bis zu 1.000 Euro, die Unternehmen dann an ihre Beschäftigten zahlen können.
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10: Der Rock FM Männer-TÜV hat den Landesmedienpreis gewonnen. Bei der Preisverleihung am Abend in Stuttgart wurden Pfeffer und Lange in der Kategorie Hörfunkberichterstattung ausgezeichnet. Die Jury fand einfach die Kreativität toll, mit der wir das Thema Vorsorge bei Männern aufgegriffen haben. Mehr Infos gibt's für euch auf männertüv.de.

0: Gib ihm! Dankeschön, das waren die Foo Fighters mit The Pretender. Das ist immer der Song, wo ich dann bei uns hier in der Redaktion bei Rock FM mal ganz fix das Radio laut aufmache und die anderen kommen dann nicht mehr zur Arbeit, weil es einfach viel zu laut ist in der Redaktion und wir diesen Song genießen von den Foo Fighters. Und ihr habt ja die Chance, vielleicht auch die Foo Fighters mal sogar live zu erleben bei uns bei App Rockin. Aber nicht nur die Foo Fighters, sondern natürlich auch Metallica. Wir haben Tickets auch unter anderem für Foreigner zum Beispiel oder auch für Guns N' Roses in Berlin oder auch für die echten Giganten, sagen wir mal die letzten Giganten des Classic Rock und zwar am 7. August. Da kommen Uriah Heep hier in die Rockregion nach Schwetzingen zum Schloss mit jeder Menge Klassiker natürlich, epischen Hammond-Sounds und genau dem Spirit, der den Hard Rock der 70er geprägt hat. Und wir konnten es uns nicht nehmen lassen, mit dem Gitarristen von Uriah Heep zu sprechen, Mick Box, mit dem haben wir gequatscht und er hat Folgendes über sein Alter gesagt.
1: Ich glaube, Alter ist egal, solange du gut spielst, deine Standards hoch sind und das Publikum es liebt. Das ist, was zählt. Ich denke, die Songs sind das Allerwichtigste. Mit den Lyrics identifizieren sich die Leute. Unser jetziges Line-Up bringt auch neue Frische rein. Und unsere Fans, die feiern das.
0: Ja, dann hoffe ich mal, dass ihr die Frische erlebt und auch feiert. Also wer auf ehrlichen Rock steht, sollte sich diesen Abend definitiv dann auch markieren. 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August Rock im Schloss in Schwetzingen und Tickets natürlich auf rockfm.de. 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Lady in Black für euch. Richtiger schöner Fetzen aus den 70ern. Moin.

0: Ah. Ich sag, ah, der Freitag ist da. Guten Morgen, der Riffrater ist auch da. Glaubst du nicht? Oh, guck mal hier.
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0: Eure Chance, jeden Morgen abzuräumen. Und zwar Riffrater-Titel euch zu holen und natürlich auch den Schlüsselanhänger in Gitarrenform heute mit diesem Riff. Und daran merkt ihr schon, es ist nicht so schwer. Gestern war es vielleicht auch nicht so schwer, aber gestern hat es nicht geklappt. Also manchmal wird man eben auch kein Riffrater, aber heute schafft ihr das. Und warte mal, ich muss mal ganz kurz gucken hier. So, wir schauen mal in die Rockline. Das müsste der Thomas sein, richtig?
2: Jawohl, hier ist der Thomas. Hallo, servus.
0: Wir schauen uns das Riff an. Achtung. Dann hau mal raus.
2: Also ich würde mal tippen, das ist unser lieber guter Brian May von Queen. Und ich tippe mal, es ist I Want It All.
0: Brian May, werden sich jetzt wahrscheinlich die Ersten gedacht haben, wieso der Brian May, der singt doch gar nicht. Du meinst die Gitarristen, gell?

0: natürlich recht, weil dieses Riff hier, ne, das ist natürlich gespielt von dem glorreichen Brian May von Queen. Und deshalb, Thomas, darfst du dich glücklich schätzen, du bist Riffrater geworden jetzt, bekommst unseren Schlüsselanhänger.
1: Wunderbar, super.
0: Und dafür darf ich dich beglückwünschen.
1: Jawohl, danke dir.
0: Und noch ein schönes Wochenende wünschen. Was machst du, irgendwas Aufregendes?
1: Ich will am Samstag nach Stuttgart zu Lord of the Lost und will mir mal die Jungs nochmal anschauen.
0: Muss man die kennen? Was? Sorry, dass ich jetzt nicht sofort gesagt habe, oh ja, super, geh hin.
1: Die kennst du nicht, das ist aber enttäuschend, muss ich sagen. Die waren für uns beim ESC vor 2 Jahren.
0: Ach, jetzt ja. Dämmert's mir. Vielen Dank für die Info, Thomas. Ja. Aber weißt, das Problem ist, ich weiß ja gerade mal, wie meine Frau heißt, weißt du? Dann verlangen doch nicht noch von mir, dass ich noch weiß, wer Lord of the Lost sind.
1: Ja, okay.
0: Da bin ich bei Namen bin ich sowieso ganz lost. Aber wir sind überhaupt nicht lost, wenn wir jetzt Queen spielen aus den 80ern. Natürlich eine unserer Rock-Helden-Songs und den geben wir uns jetzt. Und dir wünsche ich ein schönes Wochenende.
1: Dankeschön.
0: Viel Spaß mit dem Schlüsselanhänger. Hau rein, ciao.
1: Danke, ciao.
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0: Guten Morgen. Mit diesen Britpoppern von Oasis wünschen wir euch einen schönen Start in den letzten Werktag hier bei Rock FM. Mein Name ist Pfeffer und ihr wisst sicherlich noch, wann die Scheinwerfer damals am hellsten geleuchtet haben und uns purer Stadionrock um die Ohren geflogen ist. Genau, in den 80ern. Und diesen Sound, den packen gleich die Ärzte hier für euch aus. Da freuen wir uns drauf. Ja klar, was Deutsches muss. Und zur Abkühlung kriechen wir direkt so in den Proberaum der 90er. Zu Everlast. Das wird ziemlich geil. Also nicht wegrennen, das ist eure Playlist, Leute. Für die nächsten 30 Minuten. Hier bei eurer Station Number One in the Radio, Rock FM.
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15: Der Rote Bären in Freiburg ist nach eigenen Angaben Deutschlands ältestes Gasthaus und eines der ältesten Hotels der Welt. Seit 1120 kann hier gegessen und geschlafen werden. Die Liste der Wirte in den letzten 700 Jahren lässt sich sogar lückenlos zurückverfolgen. Und Teile des Gebäudes sind angeblich sogar älter als das Freiburger Münster.
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0: 20 Grad, purer Sonnenschein. Den ganzen Freitag. Die Sonne hat schon mal vorgeheizt. Jetzt müsst ihr halt nur noch so den Feierabendknopf finden. Also dann später.
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22: Ich bin Ralf Mehlhorn. Schönen guten Morgen. Das Verteidigungsministerium will jungen Männern, die den Fragebogen zum neuen Wehrdienst bei der Bundeswehr nicht ausfüllen, eine 250-Euro Strafe aufbrummen. Der neue Wehrdienst der Bundeswehr wurde zum Jahreswechsel eingeführt. Bundesweit wollen heute Schülerinnen und Schüler wieder gegen den Dienst auf die Straße gehen. Mitorganisator Christian Favig sagte Rock FM:
23: Wir finden, dass das ein Unding ist, dass halt während beim Gesundheitswesen jetzt weiter gekürzt werden soll, beim Bildungswesen Milliardeninvestitionen fehlen, jetzt irgendwie Geld in die Bundeswehr gesteckt werden soll und in die Kriegstüchtigkeit des Landes, in Waffen, Panzer und so weiter. Alles Sachen, die der Jugend, aber auch allgemein allen Leuten, normalen Leuten in diesem Land nicht helfen.
22: Und das ist sonst noch wichtig. Jeder zweite Deutsche rechnet laut ZDF-Politbarometer mit einem vorzeitigen Aus der schwarz-roten Bundesregierung und die von der UniCredit bedrängte Commerzbank will bis 2030 weiter sparen und konzernweit rund 3000 Vollzeitstellen streichen. Zum Sport. Der SC Freiburg steht zum ersten Mal in einem Europacup-Finale. Die Freiburger sind durch ein 3-1 gegen Sporting Braga im Halbfinal-Rückspiel der Europa League weiter. Das Endspiel am 20. Mai in Istanbul gegen den englischen Topclub Aston Villa wird dann für den SC die größte Partie der Clubgeschichte.
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22: Der Rock FM Männer-TÜV ist mit dem Landesmedienpreis ausgezeichnet worden. Bei der Verleihung am Abend in Stuttgart haben Pfeffer und Lange in der Kategorie Hörfunk-Berichterstattung gewonnen. Die Jury fand die Kreativität toll, mit der wir das Thema Vorsorge bei Männern aufgegriffen haben. Mehr Infos für euch gibt's auf männertüv.de.

0: Da schmeckt der Kaffee, sag ich euch.
1: Oh.
0: In Zukunft ohne Zucker, habe ich mir vorgenommen. Mal gucken, ob ich es schaffe. Grüß euch, Rock FM am Start. Es ist Freitag. Wir haben den 8. Mai. Leute, und jetzt am kommenden Montag, da wird die Mittagspause endlich mal sinnvoll genutzt. Dann verrocken wir euren Job. Um 12 Uhr spielt dann Rock FM eure Lieblingssongs. Ja? Ihr wollt zum Beispiel eure Firma am Radio hören oder auch dem Team so ein fettes Dankeschön rausbrüllen? Dann WhatsApp an die 0800 3x6 8866. Ja? Während die anderen jetzt noch lauwarmen Salat dann nämlich essen in ihrer Mittagspause, werdet ihr zum Radiostar. Ja? Und unsere Astrid, die regelt das dann für euch. Also futtern mit Rocklegenden im Ohr ab Montag hier bei Rock FM. Immer ab Punkt 12. Und auf die habe ich mich schon den ganzen Morgen gefreut. The Warning und Carrie.

The Who behind Blue Eyes. Es ist Freitag. Wir grüßen euch, Rock FM. Und Leute, wir haben das Ding! Der baden-württembergische Radio-Oscar für unseren Männer-TÜV steht ab sofort bei uns im Redaktionsregal. Jungs, macht mal ein bisschen Lärm. Wir haben... Dankeschön, Dankeschön. Pfeffer und Lange haben ja den Landesmedienpreis abgeräumt, weil die Jury unsere Art der Vorsorgeberichterstattung halt so kreativ fand. Ja, ich sage Mut zur Lücke. Ja, nachdem ich gestern ja auf der Bühne erzählt habe, dass mich der Männer-TÜV erst zur Darmspiegelung getrieben hat, da haben mich danach alle so mitleidig angeschaut, als käme ich gerade frisch aus dem OP und die haben mich dann auch gefragt, ob es mir noch gut geht, Pfeffer, alles gut. Und ich weiß gar nicht, wie oft ich da Entwarnung geben muss. Also mir geht's wirklich blendend, aber Entschuldigung, dass ich noch lebe. So, meine Herren der Schöpfung, checkt männertüv.de für alle Infos. Geht unbedingt zur Vorsorge. Hätte ich das zum Beispiel nicht gemacht, dann hätte ich noch unbeliebte Mitbewohner in meinem Darm. Und dank an euch, ohne die beste Hörerschaft, ganz ehrlich, der Welt, hätten wir das Gold gestern nicht geholt. Ihr seid der Wahnsinn. Vielen Dank.

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15: So, die Freitagsprognose: 100% blau, 20 Grad warm, 0% Wolken, also fast. Das Thermometer hat heute wirklich gute Laune und ihr hoffentlich auch.
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16: Ich bin Ralf Mehlhorn. Schönen guten Morgen. Die SC Freiburg-Fans, die sind aus dem Häuschen.
17: Hammer, wir gehen nach Istanbul!
18: Sensationell, so laut war es noch nie.
19: Legendärer Abend.
20: Das ist das Größte, was wir je erlebt haben.
19: Für mich war es der beste Abend, den man hier im neuen Stadion bisher gesehen hat.
21: Was noch kommt? Hamburg, Leipzig und dann geht's nach Istanbul. Mega geil.
16: Ja, denn der SC, der steht im Finale der Europa League. Die Freiburger haben das Halbfinalrückspiel zu Hause mit 3-1 gegen Sporting Braga gewonnen. Das Endspiel am 20. Mai in Istanbul gegen den englischen Topclub Aston Villa wird dann für den SC die größte Partie der Clubgeschichte. Was ist sonst noch wichtig? Gut 4 Monate nach dem spektakulären Millionenraub in Gelsenkirchen bekommen heute mehrere Sparkassenkunden Dokumente aus ihren aufgebrochenen Schließfächern zurück. Diese hatten die Einbrecher in dem verwüsteten Tresorraum zurückgelassen. Und erste Ergebnisse der Regional- und Kommunalwahlen in Großbritannien deuten auf große Zugewinne für die Rechtspopulisten von Reform UK hin. Die regierende Labour-Partei von Premierminister Starmer muss dagegen schwere Verluste hinnehmen.
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0: Also der Sonne würde ich heute auch so ein paar Taler zuschieben. Ganz ehrlich, ey, die gibt ja richtig Gummi, ey, den ganzen Tag hier. Freitag! Ach, schön, ey. Ab ins Rockenende mit euch.
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0: Ja, die sind auch mal dabei. Und wir beamen uns exakt 10 Jahre zurück. Der Schock, der sitzt tief. Prince ist zuvor kurz vor uns gegangen. Und während die Welt ja eigentlich nur noch streamt, passiert das Unglaubliche. Die Leute rennen plötzlich wieder in echte Plattenläden. Warum? Ja, weil Prince eben ein Rebell war und eben seine Hits nicht bei Spotify und Co. verramscht hat. Ja, wer das Multitalent hören wollte, der war gezwungen, mal wieder was anzufassen. Das Ende vom Lied Prince steht im Mai 2016 gleichzeitig auf Platz 1 mit The Very Best of Prince und auf Platz 2 direkt hinterher mit Purple Rain in den US-Charts. Ein Genie, der sich halt in keine Schublade pressen ließ. Und deshalb feiern wir ihn jetzt hier mit der Hymne aller Hymnen. Feuerzeuge raus für Prince und sein unsterbliches Purple Rain bei Rock FM. Mitsingen und mitfühlen erlaubt. 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

0: geilste Stoff, oder? Läuft hier bei Rock FM. Schönen Freitag wünschen wir euch. Pfeffer ist mein Name im Kickstart. Stellt euch vor, ihr starrt im Büro deprimiert die Wand an. Das passiert ja ab und zu mal. Hofft auf ein Wunder und plötzlich klingelt dann euer Handy und Glückwunsch, du fährst zu Deep Purple nach Ulm oder Gladbach. Flug, Hotel, VIP, viel Spaß.
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0: Das ist kein Witz, Leute. Das könnte heute tatsächlich euer Freitag werden. 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Die braucht ihr nämlich. 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

0: So, ein paar Süßigkeiten hier von Iggy Pop, eben mit Candy bei Rock FM. Schönen Freitag. Im Kickstart, ihr wollt die ganz großen Gefühle und Lederjacken-Vibes der 80er, wie zum Beispiel das hier. Michael Hutchins und seine Jungs von NXS. Und ihr wollt auch ordentlich so auf die 12 mit dem Rock-Exzess der 90er, wie das hier. Ugly Kid Joe und seine Katzen in the Cradle. Na, dann solltet ihr auf jeden Fall bei uns bleiben. Ihr bestellt Rocklegenden und wir liefern Rocklegenden für euren Start ins Rockenende mit Rock FM in der nächsten halben Stunde.
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0: Sonne ohne Ende und milde 20 Grad. Das Wetter heute ist wie so ein gutes Gitarren-Solo. Macht glücklich, geht direkt ins Blut und könnte ja ewig so weitergehen natürlich.
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19: Ich bin Ralf Mehlhorn. Schönen guten Morgen. Das Verteidigungsministerium will jungen Männern, die den Fragebogen zum neuen Wehrdienst bei der Bundeswehr nicht ausfüllen, eine 250-Euro Strafe aufbrummen. Das hat das Ministerium nun bestätigt. Der neue Wehrdienst der Bundeswehr wurde zum Jahreswechsel eingeführt. Bundesweit wollen heute Schülerinnen und Schüler wieder gegen den Dienst auf die Straße gehen. Mitorganisator Christian Favig sagte Rock FM:
20: Wir finden, dass das ein Unding ist, dass halt während beim Gesundheitswesen jetzt weiter gekürzt werden soll, beim Bildungswesen Milliardeninvestitionen fehlen, jetzt irgendwie Geld in die Bundeswehr gesteckt werden soll und in die Kriegstüchtigkeit des Landes, in Waffen, Panzer und so weiter. Alles Sachen, die der Jugend, aber auch allgemein allen Leuten, normalen Leuten in diesem Land nicht helfen.
19: Und das ist sonst noch wichtig. Fast jeder zweite Deutsche rechnet laut ZDF-Politbarometer mit einem vorzeitigen Aus der schwarz-roten Bundesregierung. Und die von der UniCredit bedrängte Commerzbank will bis 2030 weiter sparen und konzernweit rund 3000 weitere Vollzeitstellen streichen. Rüber zum Sport. Der SC Freiburg steht zum ersten Mal in einem Europacup-Finale. Die Freiburger sind durch ein 3-1 gegen Sporting Braga im Halbfinal-Rückspiel der Europa League weiter. Das Endspiel am 20. Mai in Istanbul gegen den englischen Topclub Aston Villa wird dann für den SC die größte Partie der Clubgeschichte.
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19: Es war ein spannendes Baden-Württemberg-Derby in der Handball-Bundesliga mit dem besseren Ende für die Rhein-Neckar-Löwen. Sie gewinnen ihr Auswärtsspiel beim TVB Stuttgart mit 32-26, auch wegen einer tollen Leistung von Torhüter David Späth. In der Tabelle verbessern sich die Rhein-Neckar-Löwen damit auf Platz 7.

0: David Bowie schickt uns Richtung Rockenende hier bei Rock FM. Seid gegrüßt, euer Pfeffer im Kickstart. Leute, ab Montag, wir schauen mal schon ein bisschen über den Tellerrand, also übers Wochenende hinaus, da schmeißen wir die Konfettikanonen hier an, denn es gibt was zu feiern. Und zwar euch. Die härteste, die coolste Hörerschaft in der Rock FM Landschaft. Und weil ihr eben zum Feiern ja nicht nur Futter, sondern auch den richtigen Sound braucht, ballern wir ab Montag immer ab Punkt 12 die verrockte Mittagspause in eure Boxen. Das bedeutet natürlich dann auch Schluss mit Fahrstuhlmusik beim Feldsalat knabbern, nicht? Wollt ihr eurem Team vielleicht mal so ein fettes High Five durch die Speaker jagen? Ist euer Chef mal nicht euer Endgegner und hat sogar mal ein Dankeschön verdient, was ja durchaus auch mal vorkommt? Oder wollt ihr der Welt einfach mal zeigen, warum eure Abteilung, eure Firma die rockigste im Land ist? Wir drehen das auf, was ihr hören wollt. Zückt das Handy, schickt uns eine WhatsApp an die Rockline 0800 3x6 8866 und unsere Astrid, die ruft euch dann zurück. Ja, ihr macht die Ansage und wir liefern.
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13: Achtung, Wetteralarm. Heute bis 20 Grad und Sonne satt. Und wer heute Abend irgendwie den Grill nicht anwirft, der wird wegen unterlassener Lebensfreude angezeigt. Das sage ich euch.
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14: Ich bin Ralf Mehlhorn. Schönen guten Tag. Jeder Zweite rechnet mit einem vorzeitigen Aus von Schwarz-Rot. Im ZDF-Politbarometer gaben 48% der Befragten an, sie glauben an ein vorzeitiges Aus der Koalition. Das ist ein deutlicher Anstieg im Vergleich zur Erhebung aus dem März. Hier waren es 30%. Und das ist sonst noch wichtig. Die Vereinigten Arabischen Emirate sind nach eigenen Angaben wieder vom Iran angegriffen worden. Die Luftverteidigung wehrte Raketen- und Drohnenangriffe ab. Und bundesweit gibt es heute Schulstreiks gegen den neuen Wehrdienst. Rüber zum Sport. Deutschlands Tischtennisspielerinnen haben bei der Team-WM in London eine Medaille sicher. Sabine Winter, Ying Han und Annette Kaufmann haben im Viertelfinale mit 3:1 gegen Hongkong gewonnen. Morgen spielt das Team von Bundestrainerin Tamara Boros gegen Japan oder die Ukraine um den Einzug in das WM-Finale.
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0: Is this love? Ja, und ob das Liebe ist, wenn man Rock FM laufen hat? Mit Whitesnake aus den 80ern grüße euch euer Pfeffer hier im Kickstart. Leute, am Hockenheimring riecht es ab heute wieder nach echtem Rennsprit und Nostalgie. Die ADAC Historic startet. Wer Bock auf legendäre Boliden und kreischende Motoren hat, ab an die Strecke mit euch. Daniel Röder-Pesch, der steht für uns ja als Rennkommentator direkt am Asphalt. Du sag mal, warum steigt eigentlich dieses PS-Spektakel immer so am selben Wochenende?
1: Das Tim-Clark-Revival ist da wichtig, Pfeffer, weil das ist ja der Rennfahrer, der im Lotus auf dem Hockenheimring das Zeitliche gesegnet hat. Der hat es nicht geschafft, es war ein Unfall damals. Und das ist quasi seine Gedenkveranstaltung. Und das war zu der Zeit, deswegen ist es immer an diesem 1. Mai-Wochenende.
0: Aber warum ist das so? Ich meine, wir merken das ja hier bei Rock FM ja auch, dass wir immer mehr junge Hörer auch haben, die so auf diesen alten Kram stehen. Wieso ist es bei den Oldtimern eben auch so?
1: Bei ganz vielen ist es noch eine Kindheitserinnerung in dem Auto. Es gibt ja Autos, die es auch im richtigen Autoleben auf der Straße gegeben hat. Bin ich zum ersten Mal zum Gardasee gefahren, zum ersten Mal im Bayerischen Wald auf der Rückbank. Auch weißt du, ich finde das alles immer heute so virtuell ist und die sie freuen sich mal, was anfassen zu können, was riechen zu können, was hören zu können. Das Chrom blitzt im Sonnenschein, es ist laute Musik. Es ist so viel für die Sinne, weißt du? Und es geht ja heute im virtuellen Bereich manchmal ein bisschen unter.
0: Dann lass uns doch mal über die Sinne sprechen. Von welchen Automobilen reden wir da genau, was dieses Jahr aufgefahren wird?
1: Die allerersten Rennautos, die es überhaupt gegeben hat auf der Welt, sind mit dabei. Unter anderem dann welche, die in den 80ern ganz groß gewesen sind, 70er Jahre, so richtige Minis und Audis und Opel, die so damals große Rennen gewonnen haben, bis hin zu den Formel-1-Fahrzeugen und da sogar welche, die von Superstars gefahren worden sind, vom Schumi beispielsweise. Also es sind wirklich verschiedenste historische Rennfahrzeuge am Start.
0: Wir kennen das von so Dragster-Rennen, wo so viele so Ohrschutz drauf haben für die Kleinen. Ist es eigentlich jetzt bei der Historic auch nötig?
1: Du bist wirklich echt gut vorbereitet, Pfeffer-Kompliment. Ich als Papa, ich kann nur sagen, unbedingt die Mickey Mouse Ohren draufsetzen, ne? Weil es ist echt, die Motoren kreischen. Das sind ja noch welche aus einer Zeit, da gab es keine Schalldämpfer, keine Regularien. Und genau. Für die Kids ist es dann schon nach einer, also übrigens auch für die Großen, wenn er empfindlich ist, besser mal einpacken, den Kopfschutz, sonst wird es teilweise ein bisschen arg brachial.
0: Okay, alles klar, das merken wir uns. Dankeschön, Daniel. Also, wer sich die Ohren mal wieder so richtig schön durchpusten lassen will, ab zum Ring mit euch. Viel Spaß bei der ADAC Historic. Von heute bis Sonntag auf dem Hockenheimring. Und ganz wichtig, besucht uns mal bei uns am Rock FM Stand. Wir sind auch da. Manchmal ein bisschen paranoid, aber gut, das sind ja Black Sabbath auch. Weiter geht's hier bei Rock FM. Schönen Freitag.

0: Wegen dem ungelogen habe ich mir damals auch meine Haare, ein paar wenige, die ich noch hatte, tatsächlich auch mal wasserstoffblond gefärbt. Wegen Billy Idol. Ich fand es damals ziemlich cool. Dancing with myself hier im Kickstart für euch. Es ist Freitag, Leute, und wer braucht schon eine Zeitmaschine, wenn Rock FM läuft? Hä? Wir servieren euch in der nächsten halben Stunde Hochglanz-Rock, wie ihr es gewohnt seid von uns aus den 80ern, bei dem sich eure Eltern ja so das erste Mal geknutscht haben.
1: Jetzt? Oh nein, widerlich!
0: Ja, wir haben schön gesabbert damals. Auch bei solcher Musik hier von Crawled House und Don't Dream It's Over natürlich. Und dann ziehen wir das Tempo an mit dem Sound der 90er, der heute noch genauso knallt wie damals. Das haben wir uns verdient, finde ich. Offspring mit Why Don't You Get a Job. Euer Kickstart mit Pfeffer, ja. Wir haben noch einiges vor heute, Leute. Rock FM ist hier. Danke, dass ihr da seid.
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0: So, Wetter-Update. 20 Grad und volle Pulle. Sonne, die Lederjacke kann offen bleiben, die Sonnenbrille ist Pflicht. Also Rockwetter vom Allerfeinsten. Genießt es.
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9: Ich bin Ralf Mehlhorn. Schönen guten Tag.
6: Fast die Hälfte der Menschen in Deutschland glaubt nicht daran, dass die schwarz-rote Koalition bis zur Bundestagswahl in 3 Jahren durchhält. 48% der Befragten gaben im ZDF-Politbarometer an, mit einem vorzeitigen auszurechnen. Rock-FM-Reporter Thomas Bleskin.
9: Der Glaube an das Durchhaltevermögen von Schwarz-Rot schwindet rapide. Noch im März dachte nicht einmal jeder Dritte, dass die Regierung unter Kanzler Friedrich Merz vor 2029 das Handtuch werfen könnte. Derweil konnte die AfD in der Sonntagsfrage noch einen Punkt zulegen, steht nun bei 27% und damit 2 Punkte vor der Union. Der Koalitionspartner SPD verharrt bei schwachen 12%. Die Grünen büßen 1 Punkt ein und liegen bei 13%. Die Linke hält ihren Wert von 11%. Die FDP wäre mit 3% Zustimmung unter der 5%-Hürde.
6: Das ist sonst noch wichtig. Die von der UniCredit bedrängte Commerzbank will bis 2030 noch mehr sparen und konzernweit rund 3000 weitere Vollzeitstellen streichen. Und bundesweit gibt es heute Schulstreiks gegen den neuen Wehrdienst. Rüber zum Sport. Im Endspielstadion der Fußball-Weltmeisterschaft haben die Arbeiten am Rasen begonnen. Im MetLife Stadium in East Rutherford, sonst Football-Heimstätte der New York Giants und New York Jets, werden rund 600 Rollbahnen aus Naturrasen verlegt. Normalerweise spielen die NFL-Teams auf Kunstrasen. Das WM-Finale ist dann am 19. Juli.

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Jetzt ein Song hier bei Rock FM, der mehr Beziehungen auf dem Gewissen hat als jede Netflix-Romanze. Ein Brett voller Herzschmerz für alle, die nachts zum Beispiel Chats lesen oder heimlich im Auto die hohen Töne mitgrölen. Always von Bon Jovi. Und Spoiler, noch mehr davon liefert euch heute ab 18 Uhr der Longe hier im Plattenrausch. Da wird die komplette Bon Jovi-Diskografie auf links gedreht. Und hier jetzt wie angekündigt für euch der Vorgeschmack. Liebe vergeht, aber dieser Refrain, der bleibt für die Ewigkeit. Feuerzeuge raus. This Romeo is bleeding.

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Crashtest-Dummies, die haben mit einen dieser Songs erschaffen, bei denen man beim ersten Hören kurz denkt, Moment mal, ist mein Radio kaputt oder ist das Absicht? Ja, weil schon der Titel allein, der klingt ja wie so ein Sprachfehler mit Melodie. Und uns blieb gestern Abend tatsächlich auch mal kurz die Spucke weg, was ja nicht so oft passiert, als es nämlich hieß, der baden-württembergische Radio-Oscar geht an Rock FM für den Männer-TÜV. Leute, wir haben das Ding! Ja, steht ab sofort bei uns im Redaktionsregal. Ja, wir haben genau das bekommen, was wir verdient haben. Rock FM hat den Landesmedienpreis abgeräumt, weil die Jury unsere Art der Vorsorgeberichterstattung für Männer so extrem kreativ fand. Ja, ich meine, Mut zur Lücke, ne, sagen wir mal. Und nachdem ich dann gestern auf der Bühne vor diesem ganzen Fachpublikum erzählt habe, dass mich der Männer-TÜV erst zur Darmspiegelung getrieben hat, da haben mich danach irgendwie so alle mitleidig angeschaut, als käme ich gerade frisch aus dem OP. Ein paar haben mich auch angefasst, so nach dem Motto, ey Pfeffer, hast du noch Puls? Also ich weiß gar nicht, wie oft ich Entwarnung geben musste. Mir geht's blendend, Dankeschön, aber Entschuldigung, dass ich noch lebe. Und deshalb jetzt, liebe Herren der Schöpfung, das geht an euch. Checkt unbedingt unsere Seite männertüv.de. Geht unbedingt zur Vorsorge, weil hätte ich das jetzt zum Beispiel nicht gemacht, dann hätte ich heute noch ziemlich unbeliebte Mitbewohner in meinen Darmen. Also, danke an euch alle. Alle liebe Hörerinnen und Hörer von Rock FM, ohne die beste Hörerschaft der Welt hätten wir das Gold auf jeden Fall nicht geholt. Ihr seid der Wahnsinn.

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14: 20 Grad, purer Sonnenschein. Den ganzen Freitag. Die Sonne hat schon mal vorgeheizt. Jetzt müsst ihr halt nur noch so den Feierabendknopf finden. Also dann später.
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15: Ich bin Janis Tirakis. Schönen guten Tag. In einer Bankfiliale im rheinland-pfälzischen Sinzig ist es nach ersten Erkenntnissen der Polizei zu einer Geiselnahme gekommen. Die Einsatzkräfte seien mit einem Großaufgebot im Kreis Ahrweiler vor Ort, hieß es von der Polizei. Die Beamten seien gegen 9 Uhr informiert worden. Mehr Details sind im Moment nicht bekannt. Das kommt überraschend. Die steuerfreie Entlastungsprämie von bis zu 1.000 €, die Unternehmen an ihre Beschäftigten zahlen können, kommt vorerst doch nicht. Der Bundesrat hat dem Gesetzentwurf, der vom Bundestag bereits beschlossen worden ist, nicht zugestimmt. Die Länder sind nicht damit einverstanden, dass sie und die Kommunen einen Großteil der Kosten tragen sollen. Die Bundesregierung kann jetzt den Vermittlungsausschuss anrufen, um einen Kompromiss zu finden. Ausnahmsweise mal gute Nachrichten vom Spritpreis. Der ist auf den tiefsten Stand seit 2 Monaten gefallen. Ein Liter Super E10 hat im bundesweiten Schnitt gestern knapp unter 2 Euro gekostet und damit 1,8 Cent weniger als noch am Mittwoch, zeigt eine Auswertung des ADAC. Diesel ist demnach um 3,1 Cent billiger geworden und hat noch knapp über 2 Euro gekostet. Dass die Preise nach unten gehen, dürfte vor allem am Ölpreis liegen, der nach einem Hoch am Montag deutlich nachgegeben hat. Trotz Tankrabatt ist Sprit aber im Moment immer noch deutlich teurer als am letzten Tag vor Beginn des Iran-Kriegs.

0: Ach, ist das geil, oder? Der Time Warp, ey, dass ich das nochmal erlebe hier bei Rock FM. Euch einen schönen Start. Wenn es jetzt erst in den Freitag geht, vor allem vorab schon mal ein schönes Wochenende. Wir haben ja nicht mehr so lange mit dem Arbeiten. Leute, wenn ihr unsere App, wenn noch ein bisschen Zeit dafür ist für euch, auf dem Handy habt, dann ist das jetzt kein normaler Download, ja? Das ist euer goldener Pass direkt in die erste Reihe. Ja, wir haben nämlich die Spendierhosen an, schmeißen mit Tickets um uns, als hätten wir im Lotto gewonnen. Die Foo Fighters, Foreigner oder auch das absolute Endlevel Metallica. Und wir reden hier nicht nur von Karten, wir backen noch das Rundum-Sorglos-Paket inklusive Hotel und Anreise obendrauf. Aber heute gibt's gleich zweimal die Purple. Einmal für Gladbach und dann noch in einer Stunde das Ganze für Gladbach und in Ulm. Da spielen die ja auch und dafür haben wir Tickets jetzt. Die Frage ist nur für wen.
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0: So, in der Rockline haben wir den Christian. Grüße dich.
2: Ja, hallo Pfeffer, grüß dich.
0: Geht's dir gut?
2: Ja, super. Ich freue mich auch, dass ihr den Medienpreis gewonnen habt. Gratulation.
0: Das ist dir aufgefallen. Super, vielen, vielen Dank. Das heißt, du gehst jetzt auch zur Darmspiegelung.
2: Ich hab das schon hinter mir.
0: Hat Spaß gemacht?
2: Na, nicht wirklich.
0: Also weder das davor noch danach, ne?
2: Ja, genau. Also man hat ja da eine Vorbereitungszeit und das ist jetzt nicht gerade angenehm, aber ich kann das nur allen Leuten empfehlen, das zu machen.
0: Und es ist danach auch so ein richtiges befreiendes Gefühl irgendwo. Aber das ist nicht der Grund, warum ich dich angerufen habe, Christian. Sondern ich habe dich angerufen, weil du hast ja unsere App dir runtergeladen und hast dich angemeldet. Und wir haben ja gesagt, ey Leute, wer sich anmeldet, der hat eine Mega-Chance, auf ein Konzert von Rocklegenden zu gehen. Und du bist ja total spitz auf die hier.

0: Deep Purple.
1: Jawohl.
0: Yes. Warum findest du die so geil?
1: Ja, ich muss sagen, ich habe die schon als Jugendlicher live gesehen in der Olympiahalle München und es war ein mega geiles Konzert damals. Mhm. Eines der besten, was ich jemals gesehen habe, das muss ich echt sagen.
0: Ja, aber vielleicht kann man das ja noch toppen. Du weißt ja, die Purple kommen ja jetzt im Rahmen ihrer Mad in Europe Tour auch nach Ulm am 28. Juni in den Klosterhof Wieblingen. Das soll auf jeden Fall auch so ein richtiger Open-Air-Abriss werden dort in dieser beeindruckenden Kulisse des Klosters. Und wir haben dann gehofft, dass wir so einen richtigen Deep Purple Hardcore-Fan da hinschicken können, sind in unseren Lostopf, haben ganz tief nach unten gekramt und haben dann dich aus dem Köcher gezogen. Eine Luftgitarre ein, Christian.
1: Jawohl, super. Boah, geil, das freut mich mega. Bin jetzt hin und weg.
0: Das war das Ziel. Viel Spaß dir.
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0: Das geht runter wie Öl. Ja, wunderbar. Die ersten Deep Purple Tickets eingetütet. Und wer jetzt ganz aufmerksam zugehört hat, der weiß, dass Deep Purple ja nicht nur in Ulm auftreten, sondern auch in Mönchengladbach. Und wisst ihr was? In einer Stunde hauen wir dafür die Tickets raus. Das heißt, wenn ihr euch bis jetzt die Rock FM App noch nicht runtergeladen habt, dann solltet ihr das tun, wenn ihr Deep Purple live erleben wollt, wie Christian. Ladet das Ding runter, meldet euch an und mit ein bisschen Glück schenken wir euch nachher Tickets für Deep Purple in Gladbach.
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0: We didn't start a fire, Billy Joel. Rock FM, Kickstart, Freitag.
1: Bist du müde?
0: Bisschen, Astrid. Oh. Du weißt aber warum, oder?
1: Ja, ab in die Haie. Ich übernehme es mal für dich. Gestern haben der Pfeffer, der Lange und das ganze Team von Rock FM gewonnen. Und zwar den Landesmedienpreis Baden-Württembergs.
0: Das sieht so toll aus.
1: Ja, der ist wirklich schön. Der ist aus Glas und so rund und sieht voll edel aus. Ja, die haben gewonnen und zwar in Sachen Männer-TÜV. Das hattet ihr ja richtig, richtig cool aufgezogen und die Männer einfach mal davon überzeugt, sich mehr untersuchen zu lassen, mehr zum Arzt zu gehen, Darmspiegelungen zu machen. Und ich finde, diesen Preis habt ihr verdient.
0: Ja,
1: so, jetzt habe ich genug geredet.
0: Die Frauen auch zu animieren, ihre Männer da überhaupt hinzuschicken, weil die Männer trauen sich ja oft nicht dahin.
1: Aber oft, jetzt fangen wir dann auch mal an mit dem Frauentiff, oder?
0: Das sowieso. Ich glaube, das wird langsam Zeit. Vor allem Zeit gleich ab 12 mit Astrid und natürlich die verrockte Mittagspause dabei.
1: Ab in die Haie.
0: Ja. Danke dir. Von mir gibt's noch Kiss für euch. I was made for Lauren Astrid. Euch einen schönen Freitag noch. Schönes Wochenende, Rockenende, wie auch immer. Ciao.

0: Und schon wieder ist er alleine. Whitesnake, here I go again. Rockerwärme ist hier. Gleich geht's weiter mit den Rocklegenden bei der Arbeit. Und mit dem genialen 80er. Loverboy und Turn Me Loose habe ich dabei. Außerdem Ozzy Osbourne aus den 90ern. Mama, I'm coming home. Ich bin Astrid Jacobi. Ich find's schön, dass ihr den Freitagmittag mit mir verbringt.
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0: Boah, das Wetter hat sich wieder geändert und zwar in die richtige Richtung. Heute ist es wieder super freundlich, viel Sonnenschein, 17 bis 23 Grad. Da kannst du deinen Cappuccino in der Mittagspause schon mal im T-Shirt trinken. Morgen am Samstag total schön, ganz viel Sonnenschein, 20 bis 26 Grad und auch am Sonntag herrliches Wetter, viel Sonne und Höchsttemperaturen zwischen 18 und 24 Grad. Das wird ein geiles Wochenende.
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18: Ich bin Vivian.
4: Silvio Kostanitz, schönen guten Tag. Die steuerfreie Entlastungsprämie von bis zu 1.000 Euro, die Unternehmen an ihre Beschäftigten zahlen können, kommt vorerst nicht. Der Bundesrat hat dem vom Bundestag bereits beschlossenen Gesetzentwurf nicht zugestimmt. Die Bundesregierung kann dazu nun den Vermittlungsausschuss von Bundestag und Bundesrat anrufen, um einen Kompromiss zu finden. Der Gesetzentwurf sieht vor, dass Arbeitgeber ihren Beschäftigten in diesem Jahr und bis Ende Juni nächsten Jahres eine Entlastungsprämie von bis zu 1.000 Euro zahlen können, die nicht versteuert werden muss. Die Länder kritisieren vor allem die Kosten sowie die Verteilung der finanziellen Belastungen. Eine Geiselnahme in einer Volksbankfiliale in Rheinland-Pfalz sorgt seit dem Morgen für einen großen Polizeieinsatz. Die gesamte Innenstadt von Sinzig im Kreis Ahrweiler ist abgesperrt. Die Polizei geht von mehreren Tätern und Geiseln in der Bank aus, unter anderem der Fahrer eines Geldtransporters. Nach dem Hantavirus-Ausbruch auf einem Kreuzfahrtschiff gibt das Landesgesundheitsamt in Stuttgart Entwarnung. Zwar infizieren sich in Baden-Württemberg jedes Jahr mehrere Dutzend Menschen mit dem Virus, allerdings handelt es sich dabei um eine weniger gefährliche Variante. Baden-Württemberg-Reporterin Barbara Schlegel.
18: Dieser Typ des Hantavirus heißt Pumala. Die Infektionen verlaufen meist nur mild, heißt es von den Experten des Landesgesundheitsamtes. Bis Anfang Mai wurden 16 Infektionen gemeldet. Tatsächlich gehört Baden-Württemberg bundesweit zu den am stärksten betroffenen Regionen, insbesondere die Schwäbische Alb und der Odenwald. Das liegt an den vielen Buchenwäldern. Die hier weit verbreiteten Rötelmäuse können das Virus über Ausscheidungen übertragen. Dafür reicht es, wenn die Erreger etwa mit dem Staub eingeatmet werden.
4: Im Norden von Stuttgart ist bei Bauarbeiten in der Eduard-Pfeiffer-Straße eine Weltkriegsbombe gefunden worden. Die Polizei ist dabei, die Bevölkerung zu evakuieren in einem Radius von 250 Metern. Die Absperrmaßnahmen werden gerade eingerichtet. Noch ist unklar, wie viele Menschen durch die Evakuierung betroffen sind.
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0: gebe ja zu, ich gehöre ja eher so zu den softigen Rockern hier im Hause. Und deswegen finde ich ihn toll, mega schön. Shinedown und Searchlight.
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0: Kurz und knackig gesagt, ihr ladet euch unsere App aufs Handy runter und wir sagen Danke fürs App-Laden und Danke fürs Rock-FM-Hören. Vor einer Stunde schon hat der Pfeffer aus dem Kickstart Tickets für Deep Purple in Ulm rausgehauen. Und ja, wir haben noch welche. Wer ist denn da dran? Was machst denn du, Günther, am Vormittag?
2: Oh, ich war vorhin beim Friseur, also kurz nach Frühstück, ne? Und jetzt machen wir so ein bisschen Hausarbeit.
0: Ja, da habt ihr ja einen vollgepackten Tag, oder?
2: Ja.
0: Sag mal, was macht ihr denn am 24. Juni? Du könntest nämlich zu Deep Purple gehen.
2: Hey, das ist super!
0: Ihr habt die Tickets für Mönchengladbach gewonnen. Herzlichen Glückwunsch.
2: Ja, danke. Hervorragend. Da freue ich mich.
0: Ihr habt euch die Rock FM App aufs Handy runtergeladen und ihr hört Rock FM und wir sagen Danke, dass ihr uns hört. Ihr dürft dabei sein, wenn Ian Gillan und Co. Mönchengladbach rocken. Ich wünsche euch einen sensationellen Abend, euch beiden.
2: Ja, danke, danke.
3: Danke, danke, danke, danke.
2: Schon ein bisschen her, dass ich sie mal gesehen habe, also live.
3: Vor 30 Jahren.
0: Ja, wunderbar. Dann sage ich herzlichen Glückwunsch. Ihr bekommt natürlich die Tickets zugeschickt. Glückwunsch.
2: Ja, danke, Astrid. Und macht weiter mit eurer tollen Musik.
0: Das machen wir natürlich und wir machen auch weiter mit dem Dankeschön sagen. Schon in der nächsten Woche gibt's nämlich Hammer-Tickets für Metallica in Berlin und zwar inklusive Hotelübernachtung und Anreise. Was ihr dafür machen müsst, hey, einfach nur die App runterladen.
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0: Ja, wir sagen halt nicht nur, dass wir lauter Rocklegenden spielen, wir tun's halt auch. Wenn wir das keine sind, dann weiß ich auch nicht. Pink Floyd, Learning to Fly. Euch einen super schönen Freitagmittag. Genießt das herrliche Wetter, wenn es bei euch durchgekommen ist. Kurz vor 12:30 ist es und ich hab gleich Genesis. Mit der Hammernummer, Turn It Again.
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Kraft von der Nummer von den Bad Omens, Dying to Love. Rock FM ist hier, euch einen schönen Freitagmittag, 13 Minuten vor eins, das ist allerbeste Mittagspausenzeit. Was macht ihr da so? Ihr seid gerade in der Kantine, ihr geht ein Stück spazieren an die frische Luft, ihr macht euch aus der Mikrowelle was warm oder ein bisschen Breathwork und umarmt einen Baum. Ja, und viele von uns gehen natürlich auch mal schnell was erledigen. Das ist alles relativ anstrengend und uncool. Wie wär's, ihr verbringt die Mittagspause zusammen mit mir? Mit Rock FM. Ihr klingelt bei uns durch, wir erzählen ein bisschen über euch. Über euch, über euer Team, über eure Kollegen, über euren Chef, wenn sein muss, über eure Kunden. Vielleicht habt ihr gerade einen Mega-Deal abgeschlossen und den wollt ihr feiern. Menschenskinder, dann sagt uns Bescheid, schickt uns eine WhatsApp an die Rockline 0800 3x6 8866 und ihr dürft bei uns bei Rock FM DJ spielen und wünscht euch eure Lieblings-Rock-Legenden zur allerbesten Mittagspausenzeit. Einfach mal Bescheid geben, dass ihr dabei sein wollt. Ich melde mich bei euch. Ich bin Astrid Jacobi. Euch einen schönen Freitag mit Rock FM.

0: Mit Natalie Imbruglia, mit Torn und mit Rock FM geht's durch die Mittagszeit. Wenn bei euch nicht nur der Handy-Akku leer ist, sondern auch eurer, ich hab gleich einen wahnsinnig kraftvollen 80er für euch. Ich mag den total gerne. Mike Oldfield zusammen mit Roger Chapman und Shadow on the Wall. Wirkt besser wie ein doppelter Espresso. Außerdem aus den 90ern Tom Cochrane. Wie ich mir manchmal wünschen würde, dass mein Leben auch ein Highway ist und keine Achterbahn, kann ich euch gar nicht sagen. Ich bin Astrid Jacobi, bis gleich.
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7: Ich bin Vio Kostanitz. Schönen guten Tag. Nach dem Nein des Bundesrats zur geplanten steuerfreien Entlastungsprämie wird der Ton in Berlin deutlich schärfer. Grünen-Fraktionschefin Katharina Dröge wirft Kanzler Merz jetzt ein Scheitern seiner Krisenpolitik vor.
8: Wenn die eigenen CDU-Ministerpräsidenten die Krisenpolitik des Kanzlers stoppen, dann ist das ein Fiasko für Friedrich Merz persönlich. Es ist ein Fiasko für die gesamte Bundesregierung und auch für Lars Klingbeil als Finanzminister. Handwerklich haben die beiden es so schlecht gemacht, dass die eigenen Ministerpräsidenten gesagt haben, wir verweigern die Mehrheit.
7: Zuvor hatte der Bundesrat der Entlastungsprämie überraschend nicht zugestimmt. Die Bundesregierung kann dazu nun den Vermittlungsausschuss von Bundestag und Bundesrat anrufen, um einen Kompromiss zu finden. Der Koalitionsvertrag der neuen grün-schwarzen Landesregierung in Baden-Württemberg steht. Jetzt sickern auch erste Namen für die Ministerämter durch. CDU-Landeschef Manuel Hagel soll nach Medienberichten Innenminister werden. Er wird auch stellvertretender Ministerpräsident neben dem grünen Cem Özdemir. Die CDU will auf ihrem Parteitag morgen in Korntal bei Stuttgart ihre Minister, Ministerinnen und Staatssekretäre offiziell bekannt geben. Die extrem hohen Kosten für Eintrittskarten bei der Fußball-WM sind auch im Weißen Haus angekommen und sind selbst US-Präsident Donald Trump zu viel. In einem Interview mit der New York Post war er überrascht, dass Zuschauer für das erste Spiel der USA gegen Paraguay umgerechnet rund 850 Euro für eine Eintrittskarte zahlen müssen. Er würde es nicht tun. Die Preise für die noch verfügbaren Tickets liegen aktuell zwischen 950 und etwa 2300 Euro. Die FIFA steht seit längerem in der Kritik wegen der Ticketpreise. Auf einer Wiederverkaufsseite wurden vor kurzem 4 Tickets für das WM-Finale für je 2,3 Millionen Dollar angeboten.
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0: So, jetzt aber das Wetter, da hatte ich eben schnelle Fingerchen. Es wird besser, und zwar viel besser. Heute Nachmittag freundlich mit ganz schön viel Sonne und ganz schön wenig Wolken. Die Höchsttemperaturen heute so 17 bis 23 Grad. Also nix wie raus, wenn du Feierabend hast. Und morgen am Samstag super schön. Trocken, sonnig und Frühsommer vom Allerfeinsten. 20 bis 26 Grad. Und auch am Sonntag echt schön. Da kann es aber dann das eine oder andere Gewitter geben.

0: Passt eigentlich ganz gut zu dem, was ich euch erzählen möchte. Tom Cochrane, Life is a Highway. Rock FM ist hier und auf uns wartet ein wunderschönes Wochenende mit tollen Temperaturen. Morgen 26 Grad, am Sonntag 25 Grad, tolles Wetter und ganz viel zu unternehmen. Ihr könnt zum Beispiel auf Nockenheimring fahren, da finden nämlich die ADAC Historic statt. Das bedeutet 800 Old- und Newtimer. Ihr könnt beim Schrauben zugucken, ihr könnt euch von Experten Ratschläge holen, wenn ihr ein Motorrad oder ein Auto zusammenschrauben wollt. Ihr findet da alles, was das Herz begehrt in Sachen Oldtimer. Und Daniel Röder-Pesch, der ist da Streckensprecher und mit dem haben wir gesprochen und der hat uns erzählt, was so das Faszinierende an den ADAC Historic ist.
1: Bei ganz vielen ist es noch eine Kindheitserinnerung. In dem Auto, es gibt ja Autos, die es auch im richtigen Autoleben auf der Straße gegeben hat, bin ich zum ersten Mal zum Gardasee gefahren, zum ersten Mal im Bayerischen Wald auf der Rückbank. Ja, das ist es. Und auch, weißt du, ich finde, dass alles immer heute so virtuell ist und sie freuen sich mal, was anfassen zu können, was riechen zu können, was hören zu können. Das Chrom blitzt im Sonnenschein, es ist laute Musik. Es ist so viel für die Sinne, weißt du. Und es geht ja heute im virtuellen Bereich manchmal ein bisschen unter.
0: Ja, da hat er absolut recht und der Pfeffer ist so begeistert von dem Gespräch gewesen, dass er natürlich auch noch hinfährt. An diesem Wochenende zu den ADAC Historic am Hockenheimring. Falls ihr Bock habt, wir sind auch dort. Wir sind da mit einem schönen großen Stand mitten auf dem Dach und bei uns könnt ihr Glücksrad spielen und Rocklegenden abräumen. 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

0: So klingt der Freitagmittag mit den Rocklegenden bei der Arbeit, Aerosmith, Living on the Edge. Ich bin Astrid Jacobi, ich habe gleich R.E.M. und ich bin jetzt gerade ein bisschen erstaunt, denn ich dachte, dieser Sidewinder ist einfach nur die Klapperschlange, wenn man das googelt. Es gibt aber auch, Leute, Sidewinder-Pommes, es gibt ein Sidewinder-Pferd, es gibt ein Syndrom bei Sidewinder-Pferden und es gibt eine Sidewinder-Rakete, die $471.000 kostet. Und es gibt den Song R.E.M., The Sidewinder Sleeps Tonight, und den hören wir gleich.
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0: Hab ich persönlich jetzt lange nicht gehört. Die White Stripes und Blue Orchid. Rock FM ist hier. Euch ein wunderschönes Start ins Rockenende. Es gibt ja manchmal so Momente im Leben, da läuft nicht alles so rund, ne? Da hast du hier ein Problem und da einen blöden Chef und da eine Beförderung, die du eigentlich nicht kriegst. Und dann brauchst du eigentlich jemanden, den du mal fragen kannst, ne? Wenn du so Sorgen und Probleme hast. Brauchen wir alle. Ich weiß übrigens, wen ich nicht fragen würde.
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2: Lieber Julian, ich höre da am Ende der Frage so einen Unterton. Bist du gerade von Eifersucht betroffen? Also ist deine Freundin eifersüchtig oder bist du eifersüchtig? Wir werden es nie erfahren. Aber zu deiner Frage. Eifersucht ist somit das Dümmste, was es gibt, wirklich. Es stresst dich, deinen Partner und die dritte Person, auf die du eifersüchtig bist. Es gibt einen Unterschied zwischen Männern und Frauen, was Eifersucht betrifft, und auch da sind wir Männer mal wieder besser dran. Wenn sich eine Frau für dich entscheidet, dann macht sie das bewusst und überlegt und nicht, weil sie gerade mal Bock auf jemanden hat. Wenn deine Partnerin dich auserwählt, dann hat das Gründe. Und zwar nicht nur dein herausragendes Aussehen, sondern vor allem deine Charaktereigenschaften und wie du mit ihr umgehst. Wenn du das gut machst, passiert dir im Regelfall nichts. Also musst du auch nicht eifersüchtig sein. Wir Männer ticken da leider anders. Wir wählen unsere Partnerin vor allem aufgrund des herausragenden Aussehens. Und wenn ihre Charaktereigenschaften dann noch so einigermaßen passen, ja, dann ist das schon okay. Aber egal, wie glücklich wir Männer sind, wenn dann die Schandalle kommt und richtig Holz vor der Hütte hat und so weiter, dann verlieren wir Testosteron-Testpersonen sofort den Überblick und vergessen, dass wir ja bereits eine Partnerin haben. Also müssten Frauen im Grunde viel eifersüchtiger sein, sind sie aber im Regelfall nicht. Und Julian, wer ist jetzt schlauer? Weine kennt dich. Weine.
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0: jetzt sind dann doch wieder alle wach. Smells like Teen Spirit, Nirvana hier bei uns. Rock FM ist hier, euch einen schönen Freitagmittag. Die Rocklegenden bei der Arbeit, die gehen gleich weiter. Und zwar mit einem Hammer 80er. Und All You Zombies, außerdem aus den 90ern mit dabei. Guns N' Roses, Live and Let Die. Ich bin Astrid Jacobi, ich find's total schön, dass ihr bei uns seid.
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0: Ach, das wird schon ganz schön, muss man ehrlich sagen. Das merkt man schon heute. Die Höchsttemperaturen mal wieder so 18 bis 23 Grad. Und dazu gibt's heute Nachmittag mehr und mehr Sonnenschein. Ja, und morgen am Samstag wirklich ein super geiler Sommertag. 20 bis 26 Grad sind drin. Kannst du einfach alles draußen machen, was du draußen machen willst. Klammer, bitte nur das, was du draußen machen darfst. Und viel Sonnenschein. Und am Sonntag auch schön warm, viel Sonne. Gegen Nachmittag vielleicht mal ein Gewitter.
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21: Ich bin Vio Kostanit. Schönen guten Tag. Die Bundesregierung hat die Ablehnung der geplanten Entlastungsprämie von bis zu 1.000 Euro für die hohen Energiekosten bedauert und will nun Gespräche über das weitere Vorgehen führen. Die Regierung halte an dem Plan fest, angesichts der gestiegenen Energiepreise eine weitere Entlastung für die Bürgerinnen und Bürger zu erzielen, wie der stellvertretende Regierungssprecher Steffen Mayer gesagt hat. Über die weiteren Verfahrensschritte wird die Bundesregierung zeitnah entscheiden. Der Koalitionsvertrag der neuen grün-schwarzen Landesregierung in Baden-Württemberg steht. Jetzt sickern auch erste Namen für die Ministerämter durch. CDU-Landeschef Manuel Hagel soll nach Medienberichten Innenminister werden. Baden-Württemberg-Reporterin Barbara Schlegel.
22: Eine Überraschung ist das nicht. Hagel hatte bereits angekündigt, dass er als Minister und stellvertretender Ministerpräsident in die neue Regierung des designierten grünen Ministerpräsidenten Cem Özdemir wechseln will. Hagel übernimmt das Innenressort von Thomas Strobel, der 10 Jahre dafür verantwortlich war. Strobel ist nominiert für das Amt des Landtagspräsidenten. Auf ihrem Parteitag morgen in Korntal bei Stuttgart will die CDU ihr Regierungsteam offiziell bekannt geben. Auf grüner Seite steht bereits fest, dass unter anderem Daniel Bayers Finanzminister bleiben soll.
21: Der Hantavirus-Ausbruch auf einem Kreuzfahrtschiff mit 3 Todesfällen beschäftigt Gesundheitsbehörden und Mediziner in mehreren Ländern. Laut Weltgesundheitsorganisation wurden inzwischen 5 Hantavirus-Infektionen nachgewiesen. Dazu kommen Verdachtsfälle. In Deutschland wird an der Uniklinik Düsseldorf eine Passagierin untersucht, die neben 2 kranken Crewmitgliedern ausgeflogen wurde. Laut Klinik gibt es keine Hinweise auf eine Infektion bei der Person aus Deutschland. Aufgrund der unterschiedlichen Inkubationszeit sind allerdings zusätzliche Untersuchungen erforderlich. Spezialisten haben die bei Bauarbeiten in Stuttgart gefundene 250 Kilo schwere Fliegerbombe erfolgreich entschärft. Die Bombe wurde am Mittag abtransportiert und soll in das Lager des Kampfmittelbeseitigungsdienstes gebracht werden. Nun kann auch die Sperrzone aufgehoben werden. Danach können die Menschen in ihre Wohnungen und Häuser zurück.
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0: lässt sich schon ein bisschen Schnelle schaffen mit solchen Songs, oder? Euch einen wunderschönen Freitag. Wir sagen Danke.
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3: 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Boah, geil, das freut mich mega. Bin jetzt hin und weg.
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0: Auf jeden Fall eine total ungewöhnliche Nummer, Rush und Tom Sawyer. Rock FM ist hier, die Rocklegenden bei der Arbeit. Keine Sorge, dauert nicht mehr so wahnsinnig lange, zumindest mal für die meisten bis zum Feierabend. Ist 2:02. Und ich habe gleich Alan Parsons Project und Eye in the Sky. Ich bin Astrid Jacobi. Hi!
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0: Mr. Big und Wild World, genialer 90er. Rock FM ist hier. Euch einen schönen Freitagnachmittag mit uns. 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August. Und sagen wir mal so, Rock FM ist schon ein bisschen stolz. 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
0: 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Und hier sind Uriah Heep, Easy Living. Schönen Nachmittag.

0: Einfach unverkennbar, Mark Knopfler, die Dire Straits, Sultans of Swing. Was ein genialer Sound. Rock FM ist hier, kurz vor drei ist es, die Rocklegenden bei der Arbeit, die gehen gleich weiter. Und zwar mit einem wunderschönen 80er. The Police und Every Breath You Take. Und aus den 90ern kippen wir einen Whisky runter. Boah, wenn ich schon an Whisky denke, ich kann eine Whisky-Praline essen, mir wird sofort übel. Aber bei Whisky in the Jar, da geht's. Ich bin Astrid Jacobi. So schön, dass ihr bei uns seid.
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0: Also aus dem kommenden Wochenende kannst du echt was machen. Fängt ja heute schon an. Ist richtig schön geworden, wärmer und vor allem trockener. Höchsttemperaturen heute Nachmittag 19 bis 23 Grad. Und morgen am Samstag könnt ihr euren Bierbauch in die Sonne legen, sofern ihr einen habt. Die Mädels haben ja eher keinen Bierbauch. Wir sind da schon strukturierter. Morgen gibt's viel Sonnenschein, nur ein paar wenig Wolken und 20 bis 26 Grad. Der Sonntag auch super schön, nur gegen Nachmittag vielleicht mal ein Schauer.
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1: Ich bin Vio Kostanic. Schönen guten Tag. Die Geiselnahme in einer Volksbank-Filiale in Sinzig in Rheinland-Pfalz ist laut Polizei beendet. Die Täter sind offenbar auf der Flucht. Polizeisprecher Jürgen Fachinger.
5: Vor einigen Minuten haben Kräfte der Spezialeinsatzkommandos die Bank betreten und konnten in dem Anwesen zwei Personen feststellen, augenscheinlich unverletzt, die in einem Raum entsprechend eingeschlossen waren. Weitere Personen konnten in dem Objekt nicht festgestellt werden. Wir gehen im Moment davon aus, dass es sich bei den Personen um die Opfer bzw. Geschädigten handelt. Weitere Tatverdächtige konnten in dem Objekt nicht gefunden werden.
1: Nach dem Nein des Bundesrats zur geplanten steuerfreien Entlastungsprämie bis 1.000 Euro gibt es weiter Kritik an der Bundesregierung. Die Tarifgemeinschaft der Länder spricht von einem Warnschuss und wirft dem Bund vor, Entlastungen zu versprechen, die am Ende Länder und Kommunen zahlen müssten. Die Grünen nennen das ein Fiasko für Kanzler Friedrich Merz und dessen Krisenpolitik. Arbeitgeberverbände begrüßen wiederum den Stopp und warnen davor, Unternehmen mitten in der Krise zusätzlich zu belasten. Jetzt hat auch der Bundesrat grünes Licht für Public Viewing zur Fußball-WM gegeben. Damit gelten Ausnahmen vom Lärmschutz. Spiele dürfen bei öffentlichen Übertragungen auch nach 22 Uhr gezeigt werden. Die Bundesregierung hatte die Regelung Ende März schon auf den Weg gebracht. Hintergrund ist, dass viele Spiele der WM in den USA, Kanada und Mexiko bei uns erst nachts laufen.

0: Schönen Freitagnachmittag, Rock FM ist hier und heute stehen wir alle da mit ein bisschen stolz geschwellter Brust und zwar nicht deswegen, weil wir uns ein Doppel-D-Körbchen haben verpassen lassen, sondern deswegen, weil wir Grund zur Freude haben, denn ihr hört den Sender, in dem nicht nur Rocklegenden laufen, sondern mittlerweile auch Rocklegenden arbeiten. Pfeffer, der Lange und die ganze Redaktion sind ja vom Landesmedienpreis Baden-Württemberg ausgezeichnet worden. Und zwar für ihre Arbeit beim Männer-TÜV.
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0: Glückwunsch an alle im Team, die beim Männer-TÜV mitgearbeitet haben und tolle Ideen eingebracht haben. Dafür gab's den Landesmedienpreis Baden-Württemberg und der steht jetzt hier bei uns in der Redaktion. Den Männer-TÜV könnt ihr euch auch nochmal anhören und zwar auf www.männertüv.de. Rock FM ist hier. Schönen Nachmittag.

0: Reagan, The Police und Every Breath You Take. Euch einen wunderschönen Freitagnachmittag. Es ist kurz vor 3:30 und gleich hier bei Rock FM. Genesis und I Can't Dance, das ist der Song, bei dem es dieses unfassbar witzige Video gab. Vielleicht erinnert ihr euch noch, als die ganzen Genesis-Mitglieder so hintereinander hergetanzt sind. Ich fand das genial. Werde ich nie vergessen. Ich bin Astrid Jacobi.
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0: Also wie das Wetter ist, das seht ihr ja selber. Total angenehm und 23 Grad. Viel wichtiger ist, wie es wird. Und da kann ich sagen, freut euch auf morgen. Morgen am Samstag 20 bis 26 Grad. Das ist echt Schwimmbadwetter. Und den ganzen Tag über Sonne satt. Genauso warm ist es auch am Sonntag. Aber da kommen dann am Nachmittag vielleicht ein paar Gewitter dazu. Also tolles Wetter.
21: Es ist 3:30. 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
22: Ich bin Vio Kostanic. Schönen guten Tag. Die Geiselnahme in einer Volksbankfiliale in Sinzig ist laut Polizei beendet. Nach mehreren Stunden sind Spezialkräfte der Polizei in das Gebäude eingedrungen. Dort waren nur die Geiseln, der Fahrer des Geldtransporters und eine weitere Person. Von den Tätern fehlt bisher jede Spur. Sie sind vermutlich unmittelbar nach der Tat geflüchtet. 3 Monate nach dem Start des neuen Wehrdienstes hat die Bundeswehr erste Rekruten über die neue Werbeoffensive

gewonnen, wie das Verteidigungsministerium mitgeteilt hat. Es hat bereits Musterungen und erste Einstellungen gegeben. Seit Januar wurden dafür rund 206.000 junge Menschen ab 18 angeschrieben und nach ihrer Bereitschaft gefragt. Bei einer Kontaktperson, die in die Uniklinik Düsseldorf gebracht wurde, konnte das Hantavirus bisher nicht nachgewiesen werden. Laut Klinik deuten die Tests nicht auf eine Infektion hin. Die 65-jährige Frau sei stabil. Weil Symptome auch erst nach Wochen auftreten können, wird sie weiter beobachtet.

gehört in die Kategorie besser gut geklaut als schlecht selbst gemacht. Schönes Cover von The Ataris von Don Henley's The Boys of Summer. Euch einen super schönen Freitagnachmittag. Def Leppard und Love Bites gibt's jetzt. Ist so ein Song, der beweist, dass Liebe nicht nur blind macht, sondern einen streckenweise auch ganz schön in den Hintern beißen kann. Wem sage ich das?

Habt einen schönen Start ins Wochenende. 10 vor 4 ist es. Rock FM ist hier. Und falls ihr am Wochenende noch nichts vorhabt, ich habe zwei richtig starke Tipps für euch. Morgen Abend im Rock FM Club Kolossal in Aschaffenburg, da kommen Hardline. Die Jungs, die gibt's seit 35 Jahren, touren regelmäßig durch Europa und sind total bekannt für so ganz leidenschaftliche Live-Auftritte und vor allem dafür, Musik zu schaffen, die sowohl den Fans vom klassischen Hardrock gefällt, als auch denen, die so melodischen Metal lieben. Also das ist wirklich eine Truppe, die ist absolut sehenswert. Und wie gesagt, morgen Abend im Kolossal in Aschaffenburg. Einlass ist 19 Uhr. Tickets kosten 35 Euro, das geht ja noch. Und dann gibt's morgen auch, Tag der offenen Tür im Substage in Karlsruhe. Da könnt ihr echt die Kinder mitbringen. Da gibt's einen Zauberer, da gibt's Führungen, da gibt's ein Kinderorchester, gibt ganz viel Musik, aber auch für die Großen natürlich. Ganz viel zum Futtern. Und ihr könnt einfach mal hinter die Kulissen des Substage gucken. Egal, was ihr unternehmt an diesem Wochenende, nehmt uns mit. Rock FM ist hier und wir wünschen euch ganz viel Spaß.

0: Ja, da wartest du halt, bis der Song zu Ende ist, ne? Oder? Guns N' Roses knocking on Heaven's Door. Rock FM ist hier. Ich find's schön, dass ihr bei uns seid. Und ich habe geniale Songs zum Feierabend hier am Freitag. Aus den 80ern gleich REO Speedwagon. Keep on loving you nämlich. Und aus den 90ern die Counting Crows. Genialer Song, Mr. Jones, gleich hier bei mir.
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14: Ach was, ach was.
15: Der älteste Spieler, der bei einer Fußball-WM ein Tor erzielte, war Roger Miller. Er war 42 Jahre alt, als er bei der WM 1994 spielte.
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17: Das sieht so richtig gut aus. Aktuell haben wir so 17 bis 23 Grad und Sonne und Wolken. Heute Nacht wird's wieder arschkalt. Aufpassen, dass euch keiner aussperrt. So bei 0 bis 6 Grad würde ich ungern im Schlafanzug draußen stehen wollen. Morgen am Samstag super schön und sonnig. 20 bis 26 Grad. Sonne satt, das gilt auch für den Sonntag. Da gibt's nur gegen Nachmittag vielleicht ein paar Schauer.
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18: Ich bin Vio Kostanic. Schönen guten Tag. Die Geiselnahme in einer Bankfiliale in Rheinland-Pfalz ist beendet. Zwei Personen konnten unverletzt von der Polizei befreit werden. Aus Sinzig berichtet Dirk Köster.
19: Der Überraschungseffekt war groß, als Spezialkräfte in die Bank eindrangen. In dem Gebäude befanden sich nämlich nur die Geiseln, der Fahrer des Geldtransporters und eine weitere Person, vermutlich ein Bankangestellter. Von den Tätern keine Spur. Sie waren heute Vormittag vermutlich unmittelbar nach der Tat geflüchtet. Da zudem in einem Bankraum eingesperrten Geiseln kein Kontakt bestand, war die Polizei darüber stundenlang im Unklaren. Jetzt läuft die Fahndung nach den Tätern. Ob sie auch Beute gemacht haben, steht nicht fest.
18: Der Automatisierungsspezialist Festo will in Deutschland rund 1300 Stellen streichen. Tiefgreifende Veränderungen in den Märkten, zunehmender Wettbewerb aus Asien und geopolitische Krisen fordern auch Festo stark heraus, wie das Esslinger Unternehmen heute mitgeteilt hat. Die Stellen sollen über verschiedene Bereiche hinweg abgebaut werden. Deutliche Kritik an den geplanten Stellenabbau kam von der IG Metall. In den diplomatischen Bemühungen um ein Ende des Iran-Kriegs erwarten die USA nach Angaben von Außenminister Marco Rubio noch heute eine Antwort aus Teheran. Bislang habe man noch keine Rückmeldung erhalten, aber wir sollten heute etwas erfahren, so Rubio. Die Hoffnung ist, dass es etwas ist, das uns in einen ernsthaften Verhandlungsprozess bringen kann. Derzeit wartet das Weiße Haus laut Medienberichten auf eine Reaktion des Irans auf eine Absichtserklärung, die 14 Punkte enthält. Ziel ist es dabei unter anderem, einen Rahmen für zunächst 30 Tage dauernde Verhandlungen zu schaffen, um den Krieg zu beenden.

Und manchmal braucht man es auch ein bisschen langsam. Schönen Freitagnachmittag. Ario Speedwagon Wonders, keep on loving you. Rock FM ist hier, ich bin Astrid Jacobi. Ich muss ganz ehrlich sagen, ich bin einfach voller Respekt für die Stones. Ich habe keine Ahnung, wie viel Millionen von Dollar jeder der Einzelnen auf seinem Konto gescheffelt hat. Die brauchen wirklich keinen Fingerschlag mehr machen, um in ihrem Leben durchzukommen. Und ihre Familie auch nicht, da wird's auch noch für reichen. Aber was machen die Jungs mit 80 plus? Sie stellen sich wieder ins Studio. Sie werden am 10. Juli ein neues Album rausbringen und sie haben uns einen grandiosen ersten Song daraus geschickt. Hier sind sie, The Rolling Stones, In the Stars, aus dem neuen Album Foreign Tongues. Und das stellen wir euch bestimmt vor, wenn's rausgekommen ist.

Brauche ich nicht zu sagen, dass es Pink Floyd sind, oder? Jetzt habe ich es aber doch gesagt. Ist ja eigentlich wurscht. Rock FM ist hier. Schönen Freitagnachmittag. 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Und hier sind sie, die Foo Fighters. Für euch schönen Freitagnachmittag.

0: Ja, kurz mal dahin geschmolzen mit Foreigner und I Want to Know What Love Is. Ich schmelze auch dahin. Ist nämlich Freitagnachmittag und ich hoffe, ihr habt eine schöne Zeit mit uns. 3 Minuten vor 4:30 und gleich hier bei mir Saga und Wind Him Up. Was für ein genialer Song. Ich bin Astrid Jacobi. Hi!
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14: Nehmt euch was Schönes vor. Das wird ein tolles Wochenende. Können wir uns voll drauf freuen. Morgen am Samstag, ganz ein offizieller Sommertag. Der gilt nämlich ab 25 Grad und morgen sind es sogar 26. Sonne satt am Wochenende, das gilt nämlich auch für den Sonntag. Und am Sonntagnachmittag kann es ein paar Gewitter geben. Also nix wie raus und genießen.
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15: Ich bin Vio Kostanitz. Schönen guten Tag. Die Geiselnahme in einer Bank in Sinzig in Rheinland-Pfalz ist beendet. Nach mehreren Stunden sind Spezialkräfte der Polizei in das Gebäude eingedrungen. Dort waren nur der Fahrer eines Geldtransporters und eine weitere Person. Von den Tätern fehlt bisher jede Spur. Ob etwas erbeutet wurde, ist laut Polizei unklar. Bundesumweltminister Carsten Schneider bereitet ein Verbot von Einweg-E-Zigaretten vor. Er will noch in diesem Jahr ein entsprechendes Gesetz vorlegen. Die Einweggeräte sollen dann in Deutschland nicht mehr verkauft werden dürfen. Schneider begründet das Verbot mit der Gefahr von Bränden, die von den Einweg-E-Zigaretten ausgehen. Jetzt hat auch der Bundesrat grünes Licht für Public Viewing zur Fußball-WM gegeben. Damit gelten Ausnahmen vom Lärmschutz. Spiele dürfen bei öffentlichen Übertragungen auch nach 22 Uhr gezeigt werden. Die Bundesregierung hatte die Regelung Ende März schon auf den Weg gebracht. Hintergrund ist, dass viele Spiele der WM in den USA, Kanada und Mexiko bei uns erst nachts laufen.
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0: Boah, da war schon ordentlich Dampf dahinter, oder? Let's Zeppelin hier bei uns. Schönen Nachmittag.
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0: App aus Handy runterladen, Bescheid sagen, dass ihr dabei sein wollt bei App rocken mit den Rocklegenden und warten, bis wir uns bei euch melden. So hat es auch der Michael gemacht. Michael, was schaffst du denn gerade?
2: Ich komme gerade von der Arbeit.
0: Oh, was schaffst du?
2: Ich schaffe bei Edeka im Lager in der Verwaltung.
0: Oh, da hast du aber gut zu tun, oder? Da müssen doch alle Regale aufgefüllt sein vor dem Wochenende, oder?
2: Ja, bei uns ist alles voll.
0: Bei uns sind auch alle Regale voll. Du darfst dir was aussuchen aus unserem Rock-FM-Shop.
2: Oh, das ist super. Habe ich diese Woche schon geschaut.
0: Prima. Und das ist das Dankeschön dafür, dass du dir unsere Rock-FM-App runtergeladen hast. Dankeschön.
2: Ja, vielen Dank. Mach ich doch gern.
0: Ja, schönes Wochenende wünsche ich dir. Hat ja gut geklappt. Und euch natürlich auch. Erstmal ein schönes Wochenende. Aber hey, verpasst nicht, die App runterzuladen. Das ist einfach ein super entspanntes Danke an euch von uns.
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0: Mit den Scorpions und Rock FM geht's durch den Freitagnachmittag. Ich bin Astrid Jacobi, ich hab gleich einen genialen 80er für euch. CC Top nämlich mit Sharp Dressed Man und aus den 90ern. Ich bitte es nicht wörtlich zu nehmen. The Presidents of the United States of America, dass die so heißen, kann ich auch nichts dafür. Mit Peaches, ein toller Song. In der nächsten halben Stunde, wie gesagt, mit dabei. Ich bin Astrid Jacobi.
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0: So, wenn ihr gerade auf dem Weg in den Feierabend seid, ihr habt jetzt noch richtig schön viel Sonne, die ihr abkriegen könnt. Hier geht nämlich erst so gegen Viertel vor neun unter. Wenn ich mich jetzt nicht verlesen habe. Viertel vor neun ist Sonnenuntergang. Bis dahin könnt ihr genießen. 17 bis 23 Grad aktuell. Ja, und morgen am Samstag gibt's Sommer. 20 bis 26 Grad. Kannst du schon ins Schwimmbad gehen? Den ganzen Tag über Sonnenschein. Und das ist auch am Sonntag der Fall. Da kommen dann halt nur nachmittags vielleicht ein paar Gewitter dazu.
1: Es ist 5 Uhr. 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
5: Ich bin Vio Kostanet. Schönen guten Tag. Die Geiselnahme in einer Bankfiliale in Sinzig in Rheinland-Pfalz ist beendet. Zwei Personen konnten unverletzt von der Polizei befreit werden. Aus Sinzig berichtet Dirk Köster.
6: Der Überraschungseffekt war groß, als Spezialkräfte in die Bank eindrangen. In dem Gebäude befanden sich nämlich nur die Geiseln, der Fahrer des Geldtransporters und eine weitere Person, vermutlich ein Bankangestellter. Von den Tätern keine Spur. Sie waren heute Vormittag vermutlich unmittelbar nach der Tat geflüchtet. Da zu den in einem Bankraum eingesperrten Geiseln kein Kontakt bestand, war die Polizei darüber stundenlang im Unklaren. Jetzt läuft die Fahndung nach den Tätern. Ob sie auch Beute gemacht haben, steht nicht fest.
5: Wer online einkauft oder über ein neues E-Auto nachdenkt, für den gibt es jetzt einige Änderungen. Der Bundesrat hat heute neue Regeln für Verbraucherkrediten zugestimmt und gleichzeitig den Weg für die neue staatliche E-Auto-Förderung freigemacht. Künftig gelten strengere Regeln auch für kleine Online-Kredite oder jetzt kaufen, später bezahlen Angebote. Anbieter müssen genauer prüfen, ob Kunden sich das leisten können, um Überschuldung zu vermeiden. Außerdem ist der Weg für die neue staatliche E-Auto-Förderung frei. Die Prämie kann rückwirkend ab Januar beantragt werden. Die extrem hohen Kosten für Eintrittskarten bei der Fußball-WM sind auch im Weißen Haus angekommen und sind selbst US-Präsident Donald Trump zu viel. In einem Interview mit der New York Post war er überrascht, dass Zuschauer für das erste Spiel der USA gegen Paraguay umgerechnet rund 850 Euro für eine Eintrittskarte zahlen müssen. Er würde es nicht tun. Die Preise für die noch verfügbaren Tickets liegen aktuell zwischen 950 und etwa 2300 Euro. Die FIFA steht seit längerem in der Kritik wegen der Ticketpreise. Auf einer Wiederverkaufsseite wurden vor kurzem 4 Tickets für das WM-Finale für je 2,3 Millionen Dollar angeboten.

Jo, komm doch einfach, wie du willst. Come as you are, Nirvana hier bei uns. Einen schönen Freitagnachmittag, Rock FM ist hier. In ein paar Tagen ist es soweit. Eric Clapton kommt zu uns in der Region nach Mannheim in die SAP Arena. Es gibt noch ein paar Tickets, ich habe nachgeguckt, ab 300-400 €. Finde ich ganz schön heftig. Hier gibt's die jetzt gerade umsonst. Geht auch. Rock FM ist hier.

0: ist taufrischer Rock von The Props, Say Lama. Euch einen schönen Freitagnachmittag.
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0: Und da beamen wir uns jetzt mal 10 Jahre zurück. Der Schock, der sitzt tief. Prince ist zuvor von uns gegangen. Und während die Welt eigentlich nur noch streamt, passiert das Unglaubliche. Die Leute rennen einfach plötzlich wieder in echte Plattenläden. Warum? Weil Prince ein Rebell war und seine Hits eben nicht bei Spotify und Co. verramscht hat. Wer das Multitalent hören wollte, der war schlicht und ergreifend gezwungen, wieder was anzufassen. Das Ende vom Lied Prince steht im Mai 2016 gleichzeitig auf Platz 1 mit The Very Best of Prince und Platz 2 mit Purple Rain in den US-Charts. Wahnsinn. Ein Genie, das sich einfach in keine Schublade hat pressen lassen. Wir feiern jetzt mit der Hymne aller Hymnen, Feuerzeuge raus, für Prince und sein unsterbliches Purple Rain hier bei Rock.

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16: Oh, heute Nacht wird's ganz schön frisch. Bei 2 bis 6 Grad würde ich nicht gerne nackig draußen stehen wollen, aber wer tut das schon? Und morgen am Samstag gibt's einen grandiosen Wochenendtag. 20 bis 26 Grad und den ganzen Tag über Sonne satt. Sonntag genauso schön, gegen Nachmittag vielleicht ein paar Gewitter.
0: Es ist 5:30. 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
17: Ich bin Vio Kostanet. Schönen guten Tag. Nach der Geiselnahme in Sinzig in Rheinland-Pfalz läuft die Suche nach den Tätern. Heute Morgen gegen 9 sollen mehrere Unbekannte 2 Personen in der Bank eingeschlossen haben und anschließend geflohen sein. Ob mit Beute oder ohne, ist unklar. Die Polizei hatte lange keinen Kontakt zu den Eingeschlossenen und ist deshalb von einer Geiselnahme ausgegangen. Zum Schutz von Opfern häuslicher Gewalt hat der Bundestag eine Regelung zur elektronischen Fußfessel beschlossen. Das Gewaltschutzgesetz sieht unter anderem vor, dass ein Gericht Täter zum Tragen der Fußfessel verpflichten kann, um ein Annäherungsverbot durchzusetzen. Kommt der Täter zu nah, wird das Opfer über ein Empfangsgerät gewarnt. Nach Gesprächen in den USA über ein Ende des russischen Angriffskriegs erwartet Kiew in den nächsten Wochen Gesandte von US-Präsident Donald Trump. Als Termin für den Besuch hat der ukrainische Präsident Volodymyr Zelensky die Zeitspanne bis zum Beginn des Sommers genannt. Derzeit liefen die Absprachen dazu, schreibt Zelensky in sozialen Medien. 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

0: schönen Freitagnachmittag, einen guten Start ins Rockenende. Rock FM ist hier und ja, wir dürfen uns freuen. Wir haben nämlich einen Preis abgestaubt. Der Pfeffer vorneweg.
1: Uns blieb gestern Abend tatsächlich auch mal kurz die Spucke weg, was ja nicht so oft passiert, als es nämlich hieß, der baden-württembergische Radio-Oscar geht an Rock FM für den Männer-TÜV. Leute, wir haben das Ding! Ja, steht ab sofort bei uns im Redaktionsregal. Ja, wir haben genau das bekommen, was wir verdient haben. Rock FM hat den Landesmedienpreis abgeräumt, weil die Jury unsere Art der Vorsorgeberichterstattung für Männer so extrem kreativ fand.
0: Ziemlich cool, oder? Und den Männer-TÜV findet ihr bei uns auf der Seite unter männertüv.de. Ja, und wir sind immer noch glücklich.

0: Rock FM ist hier. Euch einen schönen Freitagnachmittag mit uns.
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2: Pack deine Luftgitarre ein, Christian.
3: Jawohl, super. Boah, geil, das freut mich mega. Bin jetzt hin und weg.
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0: Und ich habe dann heute Nachmittag den Günther und seine Frau glücklich gemacht.
4: Schon ein bisschen her, dass ich sie mal gesehen habe, also live.
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0: Rock FM Musikchef Luki hier. Der Grunge ist zurück, Leute. Die Band Bird's View begeistert ganz Deutschland und jetzt erlebt ihr sie mit uns live.
1: 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Atake, Cousin.
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13: Boah, heute Nacht wird's ganz schön frisch. Bei 2 bis 6 Grad würde ich nicht gerne nackig draußen stehen wollen, aber wer tut das schon? Und morgen am Samstag gibt's einen grandiosen Wochenendtag. 20 bis 26 Grad und den ganzen Tag über Sonne satt. Sonntag genauso schön. Gegen Nachmittag vielleicht ein paar Gewitter.
12: Es ist 6 Uhr. 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
14: Ich bin Vio Kostanitz. Schönen guten Tag. Nach einer möglichen Geiselnahme in einer Bankfiliale im rheinland-pfälzischen Sinzig gehen die Ermittler derzeit von mindestens einem Täter aus, der auch Beute gemacht hat. Wie die Polizei mitgeteilt hat, soll der Mann einen Mitarbeiter eines Geldtransportunternehmens heute Morgen abgepasst und ihm einen Behälter mit Bargeld abgenommen haben. Anschließend habe er zwei Personen in einem separaten Raum in der Volksbank eingeschlossen. Vermutlich habe er noch vor dem Eintreffen der Polizei die Bank verlassen. Das Gebäude wurde weiträumig abgesperrt, weil beim Eintreffen der Einsatzkräfte unklar war, ob der oder die Täter noch in der Bank waren. Die Riester-Rente bekommt einen Nachfolger. Der Bundesrat hat heute neue Regeln für die staatlich geförderte private Altersvorsorge beschlossen. Ziel ist es, wieder mehr Menschen zum privaten Sparen für die Rente zu motivieren. Details dazu von Zoe Tassovali.
3: Neu ist vor allem, Sparer können künftig selbst entscheiden, wie viel Risiko sie eingehen wollen. Es gibt sichere Modelle mit vollständiger Garantie, aber auch Varianten mit weniger Absicherung und dafür höheren Renditechancen. Der Staat unterstützt das Ganze weiter mit Zuschüssen. Besonders Familien profitieren zusätzlich über Kinderzulagen. Auch Selbstständige können die staatlich geförderte Altersvorsorge nutzen. Hintergrund ist die Sorge, dass die gesetzliche Rente allein für viele Menschen später nicht mehr reichen wird.
14: Das Hunter-Virus konnte in den Laboruntersuchungen bei einer in die Uniklinik Düsseldorf gebrachten Kontaktperson nicht nachgewiesen werden. Die Ergebnisse der Untersuchungen deuteten bisher nicht auf eine Infektion hin, teilt die Uniklinik mit. Die Person befindet sich demnach in einer stabilen klinischen Verfassung. Weil die Inkubationszeit aber sehr variabel sei und das Auftreten von Symptomen mehrere Wochen dauern könne, seien weitere Kontrollen und eine klinische Beobachtung erforderlich, heißt es.
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15: Freitagabend, Zeit, sich den Stress von den Schultern abzuschütteln und endlich die schönen Seiten des Lebens zu genießen. Musik und ganz viel davon haben wir jetzt. Passend dazu feiern wir heute eine Truppe aus New Jersey. Sie haben als Glam-Metal-Band mit sehr viel Haarspray angefangen und haben sich dann zu einer der erfolgreichsten Stadion-Rock-Instanzen aller Zeiten hochgearbeitet. Richtig, Bon Jovi. Sie haben über Jahrzehnte so zuverlässig abgeliefert, dass man manchmal fast vergisst, wie lange es sie schon gibt. 1983 sind sie an den Start gegangen und kurz danach beginnt auch unsere heutige Zeitreise. Wir starten mit dem Song, den John Bon Jovi schon 1982 zusammen mit seinem Kumpel George Kerouac geschrieben hatte. Der Track hat damals einen Radio-Talent-Wettbewerb gewonnen und John ist in New Jersey so ein bisschen zum Lokalmatador geworden, auch wenn das restliche Album dann noch 2 Jahre auf sich warten ließ. Das war dann der Startschuss für eine wahre Weltkarriere. Hier ist Rock FM mit dem Plattenrausch. Wir drehen die Regler auf Anschlag für das Debüt von 1984. Bon Jovi, jetzt mit Runaway.

Alle 80s Kids können den auswendig mitsingen, aber wie? You Give Love a Bad Name, hier bei Rock FM im Plattenrausch. Und selbst wenn man diesen Song seit 1986 in- und auswendig kennt, die Entstehungsgeschichte, die ist so herrlich bodenständig wie die Truppe aus New Jersey selbst. Diesen Überhit haben John Bon Jovi, Richie Sambora und Songwriter-Legende Desmond Child tatsächlich im Keller von Richie Samboras Mom in New Jersey zusammengeschraubt. John hatte sofort diese eine Zeile im Kopf, Shut Through the Heart. Und das war dann so prägnant, dass der ganze Song eigentlich darüber aufgebaut wurde. Und ursprünglich sollte der Song auch so heißen, Shot Through the Heart, Schuss durchs Herz, aber da sie diesen Titel schon für das Debütalbum verbraten hatten, wurde eben dieser 80s Evergreen draus. You Give Love a Bad Name. Gelandet ist das Stück dann auf dem Meilenstein Slippery When Wet, das Album, das Bon Jovi dann endgültig in die Stadionliga katapultieren sollte. Und wir bleiben direkt auf dieser Platte und legen den nächsten Nummer 1 Hit zum Mitsingen auf. Die Hymne, die das Schicksal von Tommy und Gina für immer verewigen sollte. Ich glaube, sie sind auch das bekannteste Rock'n'Roll-Pärchen, oder? Hier sind sie jetzt, und zwar bei Living on a Prayer, Bon Jovi im Rock FM Plattenrausch.

Bad Medicine hier bei Rock FM im Plattenrausch. Bei diesem Song merkst du sofort, Bon Jovi, die haben Ende der 80er nicht nur Hits geschrieben, die haben Hymnen regelrecht konstruiert, ja, als hätten sie das studiert. Dahinter steckt wieder diese geniale Welthitmaschine, Songwriter Desmond Child. Der hatte hier wieder die Finger im Spiel und der Typ hatte damals einfach ein unfassbares Gespür für diese großen Refrains, die sich live auf der Bühne unfassbar gut geeignet haben, aber auch im Radio funktioniert haben. Wir bleiben noch einen Moment auf der New Jersey von 1988. Dieses Album sollte ja bewusst kein bloßer Abklatsch von der Vorgängerplatte werden. Es sollte noch größer, selbstbewusster und natürlich vollgespickt mit Hits werden. Und deshalb hört sich's auch so an, wenn man die Platte durchhört. Also da ist gefühlt ein Hit nach dem anderen drauf. Kein Wunder, dass dieses Album einen Rekord für die meisten Top 10 Singles auf einem Rockalbum aufgestellt hat. Und jetzt kommt der nächste Nummer 1 Hit dieser Ära. Was auch sonst. Es ist ein Song für die Momente, in denen die Feuerzeuge angehen, in denen die Halle kurz so ein bisschen leiser wird und sich auch mal wildfremde Menschen einfach in den Armen liegen und ihren Emotionen freien Lauf lassen. Hier sind Bon Jovi mit der ultimativen Ballade I'll Be There For You. Rock FM ist hier mit dem Platten.

Blaze of Glory, John Bon Jovi im Alleingang, aber mit Colt und Cowboy-Hut. Ja, unglaublich krasser Song. Es ist nicht nur ein Song, es ist ja schon so ein modernes Western-Epos. Golden Globe hat das Teil abgestaubt, für einen Oscar nominiert. Also John Bon Jovi hat gezeigt, dass er auch ohne seine Band problemlos große Geschichten erzählen kann und dass er ein begnadeter Songwriter ist und ein Performer. Also es ist ein Song wie so ein Sonnenuntergang in der Wüste, finde ich, sehr groß, episch und wie so ein verstaubter Western. Aber nach diesem eher staubigen Ausritt kam dann auch der Moment, an dem viele die Band schon abgeschrieben hatten. Die 90er waren da, also auch Grunge, Nirvana, Pearl Jam, Sound Garden und Co., das war das neue Ding. Die Kids, die haben nicht mehr so auf Glam-Metal und auf Haarspray gestanden. Also Bon Jovi standen plötzlich am Scheideweg. Was macht man da? Klar, man greift zur Schere, schneidet sich die Matte ab und liefert 1992 einen Sound ab, der gerade irgendwie so gesagt hat, hey, wir fangen eigentlich auch gerade erst an. Die großen Dauerwellen waren also weg, dafür klang plötzlich alles erdiger, grooviger und direkter und wir lassen jetzt, würde ich sagen, den Ballast der Woche hinter uns und starten ins Wochenende mit einer unglaublich starken Nummer, die auch bis heute nichts an Relevanz verloren hat. Ein Befreiungsschlag war das für die Band. Sie haben sich einfach geweigert, unterzugehen im Strom der Zeit und vergessen zu werden. Hier das Titelstück von ihrem 92er Meilenstein. Wir behalten den Glauben. Hier sind Bon Jovi. Keep the Faith bei Rock FM.

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Bed of Roses hier bei Rock FM. Schon eine Kunst, so eine Ballade zu schreiben, die nicht zu kitschig ist. Es ist ja ein Song, der so nahbar ist, weil er aus einer echten Ausnahmesituation heraus entstanden ist. Jon Bon Jovi hat ja später erzählt, dass er mit einem Mordskater in einem Hotelzimmer in L.A. saß, hat sich ans Klavier geschleppt mit letzter Kraft und einfach drauf losgeschrieben. Es floss einfach so aus ihm raus. Also es gab da kein Songwriter-Team, keine Stylisten, keine Effekte. Nur ein Mann, ein Piano und die nackte Wahrheit seiner Gefühlswelt. Es war ja das Herz Stück von Keep the Faith aus dem Jahr 1992, neben dem Titeltrack. Jedenfalls ein Album, mit dem Bon Jovi die 80er Jahre Dauerwelle endgültig abrasiert hatte. Sie wurden erwachsener, sie wurden ein bisschen erdiger und wie man hier hört, auch verletzlicher. Auch wenn wir über die ganz großen Gefühle sprechen, dann kommen wir an diesem Meilenstein keinesfalls vorbei. Es ist ja 2 Jahre nach ihrem Best-of-Album Crossroad erschienen und ist bis heute einfach einer der ganz großen Bitte geh nicht Hymnen der Rockgeschichte. Ein Song, der nicht nur bittet, sondern fleht. Und das mit einer Intensität, die man heute kaum noch im Radio so hört. Ist nicht so easy heutzutage, so eine Ballade zu schreiben. Die 80er waren gefühlvoller. Also jetzt würde ich sagen, ihr zückt nochmal die Feuerzeuge, wo auch immer ihr gerade seid. Hier kommt der ultimative Liebesbeweis. Ein Song, den man immer wortlos der großen Liebe der Seelenverwandten schicken kann. Und dann bedarf es keiner weiteren Worte. Hier sind Bon Jovi mit Always bei Rock FM.

0: These Days, Bon Jovi ohne Filter hier bei Rock FM im Plattenrausch. Wenn man so will, war das so ein bisschen der Hangover-Moment nach der großen 80er-Jahre-Party. Plötzlich geht's nicht nur um Born to be my baby, sondern um echte Menschen, die in einer sehr komplizierten Welt versuchen, den Kopf irgendwie über Wasser zu halten. Das 95er-Album ist bis heute das dunkelste, ehrlichste und vielleicht auch mutigste Kapitel der Bandgeschichte bei Bon Jovi. Aber genau diese Tiefe hat ihnen auch das Ticket in die Zukunft gelöst. Also wer sich so häutet, der bleibt auch relevant, wer sich so öffnet. Mitte der 90er hat John dann aber nochmal einen Tapetenwechsel gebraucht. Er ist nach London gezogen, hat Filme gedreht und hat den Vibe der britischen Hauptstadt in sich aufgesaugt. Das Ergebnis war sein zweites Soloalbum Destination Anywhere. Also ich würde sagen, wir vergessen mal den Wüstenstaub von Blaze of Glory, der liegt jetzt weit zurück. Hier klingt John plötzlich viel urbaner, entspannter und gereifter. Wir schlendern jetzt ein bisschen mit ihm durch die Londoner Nacht. Hier ist John Bon Jovi mit Midnight in Chelsea aus dem Jahr 1997.
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It's My Life. Und zwar live in Toronto. Da hörst du in jeder Sekunde, dieser Refrain gehört der Band schon lange nicht mehr allein. Der gehört dem ganzen Stadion und jeder Kehle, die dort mitträllert. Das war das Jahr 2000, der ultimative Neustart für die Band. Und das Geheimnis hinter diesem massiven Sound, Bon Jovi haben sich damals bewusst moderne Pop-Songwriter ins Boot geholt. Unter anderem Max Martin. Das war ein riskanter Move für sie, der aber voll aufgegangen ist. Also voller Einsatz und voll abgeräumt. Perfektes Pop-Handwerk ist hier quasi auf die pure Energie von Bon Jovi getroffen und Arena-Energie könnte man es nennen. Sie hatten das so krass erprobt. Das Ergebnis war kein bloßes Comeback. Es war eine Machtdemonstration für die Musikwelt, mit der sie auch eine ganz neue Generation von Fans mit ins Boot geholt haben. Und wenn wir schon beim Thema Ansage machen sind, 5 Jahre später haben Bon Jovi dann genau diesen Vibe weiter perfektioniert. Also wenn dir die Welt mal wieder schräg vorkommt, dann ist das hier der Soundtrack, um da irgendwie drüber zu stehen. Wir schieben jetzt offiziell das Wochenende an, ohne Hektik, aber mit einer ordentlichen Portion Attitüde und mit einem ordentlichen Grinsen im Gesicht. Also Kopf hoch, Brust raus und die Klauen ausgefahren. Hier sind Bon Jovi mit Have a Nice Day, Rock FM.

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We Weren't Born to Follow. Rock FM ist hier mit dem Plattenrausch. Und ja, ich finde Bon Jovi, die haben auch gute Roadtrip-Songs geschrieben, die man einfach echt gut auf so einer endlos langen US-amerikanischen Route 66 oder sonst wo hören kann. Da ist nicht so viel Verkopftes, nicht so viel Kompliziertes, auch in den Lyrics. Der Song ist eher wie so ein ehrliches Schulterklopfen zur richtigen Zeit. Also so ein Song, der nicht versucht, die Welt zu erklären, sondern der dich einfach mitnimmt und sagt, hey, mach dein Ding, geh deinen Weg, verdammt nochmal. Und genau diesen Weg sind ja die Jungs von Bon Jovi sehr konsequent weitergegangen. Auch ohne Richie Sambora, der ist ja 2013 dann leider aus der Band ausgestiegen. Und wir machen jetzt einen kleinen Zeitsprung, nämlich ins Jahr 2024, zur Gegenwart, wenn man so will, zu ihrem aktuellen Album Forever. Ja, das ist so eine Liebeserklärung an ihre Wurzeln, an den Rock'n'Roll und an den Ort, an dem alles begann. Wer beim nächsten Song nicht das Fenster runterkurbeln will und mitsingen will, der hat Rock'n'Roll wahrscheinlich nie im Blut gehabt. Ja, wir verabschieden uns jetzt aus dem Plattenrausch mit einer Hymne auf die Heimat der Kerle. Hier sind Bon Jovi mit Red, White and Jersey. Irgendwie so eine Feel-Good-Nummer vom Album Forever. Ich bin der Lange, freue mich, wenn ihr auch nächste Woche wieder dabei seid. Hier ist Rock FM, genießt euer Wochenende. Und zwar mit voller Lautstärke.

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1: Ich bin Vio Kostanic. Schönen guten Tag. Nach der vermeintlichen Geiselnahme in einer Volksbankfiliale in Sinzig im Kreis Ahrweiler läuft die Großfahndung der Polizei. Inzwischen kommt auch etwas Licht in den Tatablauf. Dirk Köster berichtet.
2: Mindestens ein Täter hat heute Vormittag den Fahrer eines Geldtransporters vor der Bank abgepasst und ihm wohl auch eine Geldkassette entrissen. Der Räuber soll einen weißen Overall getragen haben, ähnlich einem Imkeranzug. Danach wurden der Fahrer des Transporters und eine weitere Person im Bankgebäude eingesperrt. Die Polizei ging zunächst von einer Geiselnahme aus. Als Spezialkräfte am Nachmittag in das Gebäude eindrangen, fanden sie aber nur noch die vermeintlichen Geiseln. Der oder die Täter waren schon über alle Berge.
1: Die Bundesregierung hat die Ablehnung der geplanten Entlastungsprämie von bis zu 1.000 Euro für die hohen Energiekosten bedauert und will nun Gespräche über das weitere Vorgehen führen. Die Regierung hält an dem Plan fest, angesichts der gestiegenen Energiepreise eine weitere Entlastung für die Bürgerinnen und Bürger zu erzielen, wie der stellvertretende Regierungssprecher Steffen Mayer gesagt hat. Dazu müssten alle ihren Beitrag leisten, also auch die Länder. Nach dem Hantavirus-Ausbruch auf dem Kreuzfahrtschiff Hondius bereiten internationale Fachleute die Ankunft der Passagiere und Besatzung auf Teneriffa vor. Mitarbeiter der Weltgesundheitsorganisation, der EU-Gesundheitsagentur und medizinisches Personal sollen an Bord sein. Laut Experten zeigt derzeit niemand auf dem Schiff Symptome. Der Gesundheitszustand der Gäste und Crew werde beobachtet und die Infektionskette nachverfolgt. Die WHO spricht von insgesamt 8 Hantavirus-Fällen, von denen einige bestätigt und einige Verdachtsfälle sein. Laut Medienberichten soll sich auf dem Schiff eine mittlere einstellige Zahl deutscher Staatsangehöriger befinden.
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3: Ich bin Barbara Schlegel, guten Abend. Ministerpräsident Winfried Kretschmann hat sich heute bei seinen Amtskolleginnen und Kollegen im Bundesrat in Berlin verabschiedet. In seiner letzten Rede vor der Länderkammer hat er noch einmal den Bund kritisiert. Dieser versuche zunehmend, Aufgaben zentralstaatlich zu regeln, mit der Folge, Länder und Kommunen müssen zahlen. So geht es einfach nicht mehr weiter, sagte Kretschmann und forderte eine Neuordnung der Bund-Länder-Beziehungen. Dieses dicke Brett muss künftig sein designierter Nachfolger Cem Özdemir weiterbohren, nachdem er seine Regierungsmannschaft zusammengestellt hat. Klar ist bereits, dass Daniel Bayers Finanzminister und Thekla Walker Umweltministerin bleiben. Auf CDU-Seite wird wie erwartet Manuel Hagel Innenminister und stellvertretender Ministerpräsident. Die weiteren Minister und Staatssekretäre will Hagel morgen auf dem Parteitag offiziell bekannt geben.

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3: Ich bin Dirk Zeitler. US-Präsident Trump hat nach eigenen Angaben Russland und die Ukraine von einer ab morgen geltenden dreitägigen Waffenruhe überzeugt. Diese werde die Aussetzung aller Kampfhandlungen sowie den Austausch von 1000 Gefangenen jeder Seite umfassen, schrieb Trump auf seiner Plattform Truth Social. Eine Bestätigung aus Moskau oder Kiew gab es zunächst nicht. Die umstrittene Riester-Rente bekommt einen Nachfolger. Der Bundesrat hat heute neue Regeln für die staatlich geförderte private Altersvorsorge beschlossen. Ziel ist es, wieder mehr Menschen zum privaten Sparen für die Rente zu motivieren.
4: Neu ist vor allem, Sparer können künftig selbst entscheiden, wie viel Risiko sie eingehen wollen. Es gibt sichere Modelle mit vollständiger Garantie, aber auch Varianten mit weniger Absicherung und dafür höheren Renditechancen. Der Staat unterstützt das Ganze weiter mit Zuschüssen. Besonders Familien profitieren zusätzlich über Kinderzulagen. Zoe Tassovali, Nachrichtenredaktion.
3: Das US-Verteidigungsministerium hat damit begonnen, neue Akten zu UFOs zu veröffentlichen. Es sei die erste Veröffentlichung bisher geheimer Akten zu nicht identifizierten anomalen Phänomenen. Das teilte das Pentagon in Washington mit.
5: Auf der Pentagon-UFO-Webseite sind nun rund 160 Dateien über außerirdische Phänomene für jedermann zugänglich. Es gibt viele Schwarz-Weiß-Aufnahmen von unbekannten Flugobjekten, viele davon auch schon ziemlich alt. Das amerikanische Volk solle sich selbst ein Bild davon machen, was man an nicht identifizierten Luftphänomenen, Flugobjekten und möglichem außerirdischen Leben über die Jahre gesammelt habe, erklärte Präsident Trump und wünschte viel Spaß dabei. Aus den USA, Tina Eck.
3: Nach einer möglichen Geiselnahme in einer Bankfiliale im rheinland-pfälzischen Sinzig gehen die Ermittler derzeit von mindestens einem Täter aus, der auch Beute gemacht hat. Der Mann soll einen Mitarbeiter eines Geldtransportunternehmens abgepasst und ihm einen Behälter mit Bargeld abgenommen haben, wie die Polizei mitteilte. Anschließend habe er zwei Personen in einem Raum in der Volksbank eingeschlossen. Vermutlich hat er noch vor dem Eintreffen der Polizei die Bank verlassen.
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1: Ich bin Ursula Winkler. US-Präsident Trump hat nach eigenen Angaben Russland und die Ukraine von einer ab morgen geltenden dreitägigen Waffenruhe überzeugt. Sie werde die Aussetzung aller Kampfhandlungen sowie den Austausch von 1000 Gefangenen jeder Seite umfassen, schrieb Trump auf seiner Plattform Truth Social. Der ukrainische Präsident Zelensky bestätigte die Vereinbarung. Auch aus Moskau gab es laut staatlicher russischer Nachrichtenagentur TASS eine Bestätigung der Waffenruhe. In der Pflegeversicherung droht in den kommenden 2 Jahren eine Finanzlücke von mehr als 22,5 Milliarden Euro. Das geht aus Äußerungen von Bundesgesundheitsministerin Wagen in der Rheinischen Post hervor. Bis Mitte des Monats will sie deshalb Vorschläge für eine Pflegereform vorlegen.
2: Dass die Menschen immer älter werden, ist nur ein Grund dafür, dass die Pflegekassen am Stock gehen. Hauptursache dürfte sein, dass vor fast 10 Jahren die Pflegestufen umgestellt worden sind. Leistungen gibt es seitdem häufiger und früher. Laut Ministerin Wagen hat sich die Zahl der Menschen, die als pflegebedürftig eingestuft werden, seitdem verdoppelt. Es werden auch Gruppen erfasst, von denen das damals niemand gedacht habe, etwa viele Kinder und Jugendliche mit ADHS. Um die Finanznot der Kassen zu lindern, werden vermutlich Leistungen gekürzt oder gestrichen. Thomas Bremser, Nachrichtenredaktion.
1: Der Bundesrat hat den Weg für Public Viewing Events während der anstehenden Fußball-Weltmeisterschaft freigemacht. Damit werden öffentliche Übertragungen von WM-Spielen auch nach 22 Uhr möglich.
3: Warme Sommernächte und gemeinsam Fußball schauen. Genau das dürfte bei der WM jetzt vielerorts möglich bleiben. Denn gerade bei diesem Turnier laufen viele Spiele mitten in der Nacht hier bei uns in Deutschland. Die Behörden vor Ort dürfen Public Viewings deshalb auch nach 22 Uhr erlauben, sollen dabei aber weiter auf den Lärmschutz achten. Heißt, Fußballstimmung ja, aber die Nachbarn sollen trotzdem nicht gestört werden. Die Vorrundenspiele der deutschen Mannschaft sind um 19 bzw. 22 Uhr. Zoe Tassovali, Nachrichtenredaktion.
1: Zum Fußball. Dem SC Paderborn geht im engen Aufstiegsrennen der zweiten Liga scheinbar die Luft aus. Das 2:2 am Abend im Heimspiel gegen den Karlsruher SC war die 4. sieglose Partie in Serie. Arminia Bielefeld erlitt im Abstiegskampf einen deutlichen Rückschlag. Beim 1. FC Kaiserslautern verloren die Bielefelder mit 0:2.

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1: Ich bin Ursula Winkler. US-Präsident Trump hat nach eigenen Angaben Russland und die Ukraine von einer ab morgen geltenden dreitägigen Waffenruhe überzeugt. Diese werde die Aussetzung aller Kampfhandlungen sowie den Austausch von 1000 Gefangenen jeder Seite umfassen. Das schrieb Trump auf seiner Plattform Truth Social. Kiew und Moskau bestätigten die Vereinbarung.
2: Trump hatte die Präsidenten der Ukraine und Russlands, Zelensky und Putin, jeweils persönlich um die Waffenruhe gebeten. Er sei sehr froh, dass sie zugestimmt hätten, schrieb Trump. Hoffentlich sei dies der Anfang vom Ende eines sehr langen und tödlichen Krieges. Die Verhandlungen für ein endgültiges Kriegsende gingen weiter. Jeden Tag käme man näher ans Ziel, meinte Trump. Tatsächlich aber waren die Verhandlungen zuletzt in Stocken geraten. Tina Eck, USA.
1: Nach dem vorläufigen Aus der Entlastungsprämie durch den Bundesrat hält Finanzminister Klingbeil an Finanzhilfen für die Bürger fest. Man werde mit den Bundesländern weiter im Gespräch bleiben, sagte er bei einem Besuch in Kanada. Die Länderkammer hatte die geplante steuerfreie Beschäftigtenprämie von 1.000 Euro gestoppt.
3: Wir haben als Bundesregierung für diese Entlastungsprämie geworben und wir sind uns auch einig, dass wir etwas für die Menschen machen wollen. Und dieser Weg wird weitergehen. Nochmal, die Hand ist ausgestreckt. Das Ziel muss doch sein, dass man sich da jetzt nicht im Klein-Klein zerlegt, sondern dass man jetzt schnell an die Bürgerinnen und Bürger ein Signal sendet. Wir wollen euch unterstützen mit den Ländern, mit den Arbeitgebern, mit den Gewerkschaften zusammen. Müssen Lösungen gefunden werden. Das steht für mich im Mittelpunkt.
1: Finanzminister Klingbeil. Bundesumweltminister Schneider bereitet ein Verbot von Einweg-E-Zigaretten vor. Er werde noch in diesem Jahr ein entsprechendes Gesetz vorlegen. Die Einweggeräte sollen dann in Deutschland nicht mehr verkauft werden dürfen. Schneider begründete das angestrebte Verbot mit der Gefahr von Bränden, die von den Einweg-E-Zigaretten ausgehen. Sie würden häufig einfach über den Hausmüll entsorgt und führten dann zu Bränden in den Müllentsorgungsanlagen. Nachfüllbare Geräte sollen von dem geplanten Verbot nicht betroffen sein. Zum Fußball. Borussia Dortmund hat sich am Abend mit einem Heimsieg gegen Eintracht Frankfurt vorzeitig die Vizemeisterschaft in der Bundesliga gesichert. Der BVB gewann mit 3:2 gegen Eintracht Frankfurt. 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
1: Ich bin Ursula Winkler. US-Präsident Trump hat nach eigenen Angaben Russland und die Ukraine von einer ab heute geltenden dreitägigen Waffenruhe überzeugt. Sie werde die Aussetzung aller Kampfhandlungen sowie den Austausch von 1000 Gefangenen jeder Seite umfassen, schrieb Trump auf seiner Plattform Truth Social. Er sei Kreml-Chef Putin und dem ukrainischen Präsidenten Zelensky sehr dankbar, dass sie zugestimmt hätten. Kiew und Moskau bestätigten die Vereinbarung. Die umstrittene Riester-Rente bekommt einen Nachfolger. Der Bundesrat hat neue Regeln für die staatlich geförderte private Altersvorsorge beschlossen. Ziel ist es, wieder mehr Menschen zum privaten Sparen für die Rente zu motivieren.
2: Neu ist vor allem, Sparer können künftig selbst entscheiden, wie viel Risiko sie eingehen wollen. Es gibt sichere Modelle mit vollständiger Garantie, aber auch Varianten mit weniger Absicherung und dafür höheren Renditechancen. Der Staat unterstützt das Ganze weiter mit Zuschüssen. Besonders Familien profitieren zusätzlich über Kinderzulagen. Auch Selbstständige können die staatlich geförderte Altersvorsorge nutzen. Hintergrund ist die Sorge, dass die gesetzliche Rente allein für viele Menschen später nicht mehr reichen wird. Zoe Tassovali, Nachrichtenredaktion.
1: Das US-Verteidigungsministerium hat damit begonnen, neue Akten zu UFOs zu veröffentlichen. Es sei die erste Veröffentlichung bisher geheimer Akten zu nicht identifizierten anomalen Phänomenen. Das teilte das Pentagon in Washington mit.
3: Auf der Pentagon-UFO-Webseite sind nun rund 160 Dateien über außerirdische Phänomene für jedermann zugänglich. Es gibt viele Schwarz-Weiß-Aufnahmen von unbekannten Flugobjekten, viele davon auch schon ziemlich alt. Das amerikanische Volk solle sich selbst ein Bild davon machen, was man an nicht identifizierten Luftphänomenen, Flugobjekten und möglichem außerirdischen Leben über die Jahre gesammelt habe, erklärte Präsident Trump und wünschte viel Spaß dabei. Neben dem Pentagon sind auch die NASA, das FBI und verschiedene Geheimdienste an der UFO-Dokumentation beteiligt. Tina Eck, USA.
1: Zum Fußball. Borussia Dortmund hat sich am Abend vorzeitig die Vizemeisterschaft in der Bundesliga gesichert. Der BVB gewann zu Hause mit 3:2 gegen Eintracht Frankfurt. Die Hessen müssen nun um die Qualifikation für den Europacup fürchten.

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1: Ich bin Ursula Winkler. In der Ukraine und in Russland läuft inzwischen die Zeit, in der eine von US-Präsident Trump vermittelte dreitägige Waffenruhe greifen soll. Dabei war nicht sofort klar, ob die Kampfhandlungen tatsächlich bereits eingestellt wurden. Trump hatte die Waffenruhe und einen Gefangenenaustausch unerwartet und sehr knapp vorher angekündigt. In Moskau ist heute die traditionelle Militärparade zum Tag des Sieges der Sowjetunion über Hitler-Deutschland geplant. Nach dem überraschenden Nein des Bundesrats zur geplanten steuerfreien Entlastungsprämie will die Bundesregierung jetzt nach Lösungen suchen. Sie hält weiter an dem Plan fest, Beschäftigte wegen der hohen Energiepreise zusätzlich zu entlasten.
2: Die Bundesregierung bedauert das Nein des Bundesrats und will jetzt zusammen mit den Ländern nach einer Lösung suchen. Vor allem die SPD hält aber weiter an der Prämie fest und sagt, die 1.000 Euro wären für Millionen Beschäftigte ein wichtiges Zeichen gewesen. Das sieht auch der Sozialverband Deutschland so. Gerade bei den aktuell hohen Alltagskosten wie Mobilität oder Energie hätte das vielen Menschen wirklich geholfen, heißt es. Ob und wann die Prämie am Ende jetzt kommt, wird sich erst noch zeigen. Zoe Tessovali, Nachrichtenredaktion.
1: Aus Protest gegen eine mögliche Rückkehr zur Wehrpflicht sind bundesweit Zehntausende Schülerinnen und Schüler auf die Straße gegangen. Unter dem Motto Schulstreik gegen die Wehrpflicht gab es in vielen Städten Demonstrationen. Die Bundeswehr hat derweil bereits erste Rekruten gewonnen, wie das Verteidigungsministerium mitteilte.
3: Seit Januar fragt die Bundeswehr 18-Jährige aktiv, ob sie Lust hätten auf einen Wehrdienst. Über 200.000 Briefe wurden schon verschickt. Junge Männer müssen antworten, Frauen können es freiwillig tun und das machen bislang nur sehr wenige. Die Quote liege bei nur rund 3%. Von den angeschriebenen Männern hätten etwa 86% den Fragebogen fristgerecht beantwortet. Diejenigen, die nicht reagieren, bekommen eine Erinnerung. Wer sich weiter nicht rührt, dem droht ein Bußgeld von 250 Euro. Thomas Bremser, Nachrichtenredaktion.
1: Zum Fußball. Borussia Dortmund hat sich am Abend vorzeitig die Vizemeisterschaft in der Bundesliga gesichert. Der BVB gewann zu Hause mit 3:2 gegen Eintracht Frankfurt. Die Hessen müssen um die Qualifikation für den Europacup fürchten.

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3: Ich bin Ursula Winkler. In der Ukraine und in Russland läuft inzwischen die Zeit, in der eine von US-Präsident Trump vermittelte dreitägige Waffenruhe greifen soll. Dabei war nicht sofort klar, ob die Kampfhandlungen tatsächlich bereits eingestellt wurden. Trump hatte die Waffenruhe und einen Gefangenenaustausch unerwartet und sehr knapp vorher angekündigt. In Moskau ist heute die traditionelle Militärparade zum Tag des Sieges der Sowjetunion über Hitler-Deutschland geplant. In der Pflegeversicherung droht in den kommenden 2 Jahren eine Finanzlücke von mehr als 22,5 Milliarden Euro. Das geht aus Äußerungen von Bundesgesundheitsministerin Wagen in der Rheinischen Post hervor. Bis Mitte des Monats will sie deshalb Vorschläge für eine Pflegereform vorlegen.
4: Dass die Menschen immer älter werden, ist nur ein Grund dafür, dass die Pflegekassen am Stock gehen. Hauptursache dürfte sein, dass vor fast 10 Jahren die Pflegestufen umgestellt worden sind. Leistungen gibt es seitdem häufiger und früher. Laut Ministerin Wagen hat sich die Zahl der Menschen, die als pflegebedürftig eingestuft werden, seitdem verdoppelt. Es werden auch Gruppen erfasst, von denen das damals niemand gedacht habe, etwa viele Kinder und Jugendliche mit ADHS. Um die Finanznot der Kassen zu lindern, werden vermutlich Leistungen gekürzt oder gestrichen. Thomas Bremser, Nachrichtenredaktion.
3: Der Bundesrat hat den Weg für Public Viewing Events während der anstehenden Fußball-Weltmeisterschaft freigemacht. Damit werden öffentliche Übertragungen von WM-Spielen auch nach 22 Uhr möglich.
5: Warme Sommernächte und gemeinsam Fußball schauen. Genau das dürfte bei der WM jetzt vielerorts möglich bleiben. Denn gerade bei diesem Turnier laufen viele Spiele mitten in der Nacht hier bei uns in Deutschland. Die Behörden vor Ort dürfen Public Viewings deshalb auch nach 22 Uhr erlauben, sollen dabei aber weiter auf den Lärmschutz achten. Heißt, Fußballstimmung ja, aber die Nachbarn sollen trotzdem nicht gestört werden. Die Vorrundenspiele der deutschen Mannschaft sind um 19 bzw. 22 Uhr. Zoe Tassovali, Nachrichtenredaktion.
3: Zum Fußball. Borussia Dortmund hat sich am Abend vorzeitig die Vizemeisterschaft in der Bundesliga gesichert. Der BVB gewann zu Hause mit 3:2 gegen Eintracht Frankfurt. Die Hessen müssen um die Qualifikation für den Europacup fürchten.
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